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2: Der Kreis Nordfriesland lädt am Samstag, den 27. Juni, zum Tag der offenen Tür ins Husumer Kreishaus ein. Von 11 bis 16 Uhr können Besucher den neuen Erweiterungsbau besichtigen und einen Blick hinter die Kulissen der Kreisverwaltung werfen. Zahlreiche Ämter, Vereine und Organisationen stellen ihre Arbeit vor. Außerdem gibt es Vorführungen von Feuerwehr, THW, Rettungsdiensten und Bundeswehr, ein buntes Kinderprogramm mit Hüpfburg sowie ein abwechslungsreiches Bühnenprogramm mit Chören und Live-Musik. Für Essen und Getränke ist gesorgt, der Eintritt ist frei, eine Anmeldung ist nicht erforderlich. Zwischen der Husumer Messehalle und dem Kreishaus verkehrt ab 11 Uhr ein kostenloser Shuttlebus. Am Samstag, den 27. Juni, eröffnet das Museum Haus Peters in Tetenbüll seine große Sommerausstellung. Unter dem Titel Küstenmomente zeigt die Flensburger Künstlerin Ines Ramm farbenfrohe Bilder in Öl und Acryl, inspiriert von der norddeutschen Küstenlandschaft. Die Vernissage beginnt um 15 Uhr und bietet die Gelegenheit, mit der Künstlerin ins Gespräch zu kommen und das Museum mit seinen historischen Kaufmannsladen und Rosengarten zu erkunden. Der Eintritt ist frei, eine Anmeldung ist nicht erforderlich.
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0: Ne? Also Museumsinsel Thyssen-Frieda. Wie freut uns!
1: Am Montag, den 22. Juni, lädt das Museum Steinzeithaus im Steinzeitpark Dithmarschen in Albersdorf zu einem spannenden Vortrag über die Bronzezeit ein. Beginn ist um 19.30 Uhr. Die Archäologin Dr. Jutta Kneisel von der Universität Kiel spricht über Grabhügel, Gesichtsuhren und Kochsteingruben und gibt dabei auch besondere Einblicke in die bronzezeitliche Geschichte Dithmarschens. Besucher erfahren, wie die Menschen vor mehr als 3000 Jahren die Landschaft Schleswig-Holsteins geprägt haben. Der Eintritt kostet 5 Euro. Mitglieder des Fördervereins Aözer haben freien Eintritt. Eine Anmeldung ist nicht erforderlich. Am Sonntag, den 18. April, macht die Show Schlager Total die deutsche Hitparade Station im Nordsee-Kongresszentrum in Husum. Beginn ist um 17 Uhr. Die Besucher erwartet ein rund zweieinhalbstündiges Schlagerprogramm mit bekannten Hits, neuen Songs und einer aufwendigen Bühnenproduktion mit Licht- und LED-Technik. Durch den Abend führt der Sänger und Moderator Robin Leon. Tickets sind im Vorverkauf über Eventim erhältlich. Die Eintrittspreise variieren je nach Sitzkategorie. Weitere Informationen gibt es online.

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3: Am Donnerstag, den 30. Juli, gastiert das Gypsy-Tango-Trio Zigan im Kulturenbürgerhaus Marne. Das Ensemble aus Argentinien verbindet Tango, Jazz und osteuropäische Roma-Musik zu einem ebenso leidenschaftlichen wie emotionalen Konzerterlebnis. Mit Gesang, Instrumentalmusik erzählen die Musiker Geschichten von Sehnsucht, Freiheit und Lebensfreude. Zwischen Lagerfeuerromantik und argentinischer Melancholie. Das Konzert beginnt um 19.30 Uhr, der Eintritt kostet 25 €. Karten gibt es im Vorverkauf unter kph-marne.de. Sowie Naturist Info Marne.

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Die holt er sich beim Teufel höchst selbst und geht damit einen natürlich gefährlichen Pakt ein. The Black Rider ist am Sonntag, den 5. Juli, um 19 Uhr in der Nibüller Stadthalle zu sehen. Karten bekommt ihr auf sh-landestheater.de und an den bekannten Vorverkaufsstellen.

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3: Im Juli dreht sich im Museum Horst Peters in Tetenbüll alles ums kreative Zeichnen. Vom 21. bis 27. Juli werden verschiedene Kurse und Workshops angeboten, von den Grundlagen des Zeichnens über Perspektive und Handlettering bis hin zum Tagesworkshop Illustriertes Reisetagebuch. Die Angebote richten sich an Einsteiger und Fortgeschrittene und können einzeln oder als komplette Kursreihe gebucht werden. Die Teilnahme ist kostenpflichtig, Informationen zu den Kursgebühren und die Anmeldung gibt es unter kielerkupa.de. Ab den 16. Juli zeigt das Kultur- und Bürgerhaus Mahne die Sonderausstellung Mann Günstern und Hüt. Präsentiert werden historische und aktuelle Fotografien aus Mahne und Umgebung, die die Entwicklung der Region in den vergangenen 100 Jahren dokumentieren. Die Ausstellung basiert auf dem umfangreichen Fotoarchiv Mann Günstern und Hüt, das laufend erweitert wird. Besucher können vor Ort auch digital im Archiv stöbern. Der Eintritt ist frei, eine Anmeldung ist nicht erforderlich. Die Ausstellung ist bis zum 16. August zu sehen. Vom Montag, den 1. Juni bis Sonntag, den 6. September, lädt die Heide Stadtmarketing GmbH wieder zum Heider Marktstand auf dem Marktplatz ein. Mit rund 300 Tonnen Sand verwandelt sich die Südseite des Heider

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2: Percival Everett ist einer der originellsten US-amerikanischen Autoren. Für seinen Roman James, in dem er die berühmten Abenteuer des Huckleberry Finn aus Sicht des schwarzen Sklaven Jim beschreibt, wurde er vor kurzem erst mit dem Pulitzer-Preis ausgezeichnet. Dr. No heißt Everetts neues Buch. Das ist ein origineller Spionageroman à la James Bond, in dem er mit viel schwarzem Humor Macht, Rassismus und gesellschaftliche Ungerechtigkeit anprangert. Helke, Michael und Mario Hartwig verraten euch mehr.
3: Dr. No, Mathematikprofessor und renommierter Experte für das Nichts, bekommt vom schwarzen Milliardär John Sill ein ungewöhnliches Jobangebot.
4: Haben Sie mal Goldfinger gesehen? Goldfinger raubt Fort Knox aus, wo sie das Gold aufbewahren. Wissen Sie, was in Wirklichkeit im Tresorraum von Fort Knox ist? Nein, nichts. Ich meine, da ist nichts. Ich sage Ihnen nicht, dass da kein Gold ist. Ich sage Ihnen, dass da nichts ist, wonach Sie schon so lange suchen. Und Sie, mein Freund, werden mir dabei helfen, es zu stehlen.
3: Anfangs zögert Dr. No noch und fragt Sill:
4: Was soll der ganze Schurkenkram eigentlich? Sie sind Milliardär, Sie brauchen kein Geld. Sie können gehen, wohin Sie wollen, tun, was Sie wollen. Ich will einfach abrechnen, sagte er. Abrechnen? Mit wem? Mit Amerika. Es geht um Rassismus? Nein, es geht darum, Zahlung zu erzwingen oder besser gesagt Rückzahlung. Wofür?
3: Das verrät ihm der Milliardär zwar nicht, er gibt ihm aber ein Versprechen.
4: Sie müssen nicht das Geringste tun. Alles, was ich von Ihnen will, ist ständige Beratung, Antworten auf ein paar Fragen. Sie meinen es ernst, sagte ich, was gar nicht so viel anders ist als Sie sind verrückt. Ganz recht, sagte John Sill.
3: Ein 3-Millionen-Dollar-Scheck als Honorar überzeugt Dr. No dann doch, Sill zu helfen. Da ahnt er allerdings noch nicht, wie gefährlich der neue Job ist.
4: Ich glaube, ich werde beschattet oder verfolgt. Na klar werden Sie das. Was für ein knallharter Schurke wären Sie wohl, wenn Sie keine Beschattung rechtfertigen würden. Ich bin kein Schurke. Aber Sie sind ein knallharter Typ. Das würde ich nicht sagen. Auf nach Fort Knox, sagte Sill.
2: Und was der schrullige Mathematikprofessor und der verrückte Milliardär dort am Ende finden, erfährt man ab sofort in Percival Everetts brillanter Satire Dr. No.
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4: Dick schob in Overnisch die Ladderstäbeln. 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
3: Wenn Sie jetzt mehr von Bärbel Wolfmeier lesen wollen, dann sei Ihnen Ihr neues Buch Dickschub in Overnies Stilettostäbeln ans Herz gelegt.

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4: Am Donnerstag, den 25. Juni, bringt das Schleswig-Holsteinische Landestheater das Stück Judas, der Mann hinter dem Verrat, ins Dünenhus nach St. Peter-Ording. Beginn ist um 19.30 Uhr. In einem eindringlichen Monolog erzählt Judas seine eigene Sicht auf die wohl bekannteste Verratsgeschichte der Welt. Schauspieler Tom Wilde zeigt dabei eine überraschend menschliche Seite der biblischen Figur. Zwischen Schuld, Zweifel und schwarzem Humor. Tickets und weitere Informationen gibt es online beim Schleswig-Holsteinischen Landestheater. Die Preise variieren je nach Kategorie. Am Mittwoch, den 24. Juni, startet in Albersdorf das erste Feierabend-Waldbad. Von 18.30 Uhr bis 20.30 Uhr geht es gemeinsam im ruhigen Tempo durch den Wald. Mit kleinen Achtsamkeitsübungen und bewussten Momenten der Stille können die Teilnehmer den Alltag hinter sich lassen und entspannt in den Abend starten. Treffpunkt ist der Parkplatz am Steinzeitpark Dithmarschen in der Süderstraße. Die Teilnahme kostet 20 Euro pro Termin. Weitere Termine finden am 1., 8. und 15. Juli statt. Anmeldungen sind per E-Mail an huttenlöcher@mailbox.org möglich. Von Mai bis Oktober werden in Husum regelmäßig plattdeutsche Stadtführungen angeboten. Einmal im Monat, jeweils am Freitag, startet der Rundgang um 16.30 Uhr vor der Tourisinformation im historischen Rathaus Großstraße 27. Die Teilnahme kostet 8 Euro pro Person, eine Anmeldung ist nicht erforderlich. Die Führungen geben Einblicke in Geschichte, Kultur und Alltag der Nordseestadt. Zusätzlich können für Gruppen individuelle Termine vereinbart werden. Das Angebot reicht von Natur- und Themenführungen bis hin zur literarischen Rundgänge auf den Spuren von Theodor Storm.

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2: Vom 4. Juli bis zum 30. August verwandelt das Schleswig-Holstein Musikfestival den Norden wieder in eine Bühne für internationale Stars und musikalische Neuentdeckungen. Auch in Dithmarschen können wir uns diesen Sommer wieder auf klassische Musik freuen. Sogar 3 Konzerte wird es im Meldorfer Dom geben. SHMF-Ortsbeiratssprecherin Eva Albers verrät am Westküste FM-Mikrofon, was das Publikum in diesem Jahr erwartet.
3: So wird die sehr berühmte und hervorragende Flötistin Lucie Horsch mit dem B-Rock-Orchester kommen. Das hört sich schon mal sehr spannend, so ein bisschen nach Rock an. Das wird am 12. Juli hier bei uns stattfinden. Und danach freuen wir uns sehr, dass das Michaelis-Konzert kommt mit glanzvoller, höfischer Musik. Also das wird, die ersten 2 Konzerte werden auf alle Fälle höfische Musik sein. Und beim 3. Konzert am 22. August wird das Künstlerporträt sozusagen bei uns auftreten. Die Xenia Sidorova, die mit ihrem Akkordeon uns meisterhaft begeistern wird.
2: Jedes Jahr wird ein Städteschwerpunkt ausgewählt. Dieses Jahr ist es die Musikmetropole Stockholm. Sie wurde nicht nur wegen ihrer klassischen Musik oder weltbekannten Pop-Sensationen gewählt, sondern auch, weil Stockholm das älteste Orchester der Welt beherbergt. Dieses Jahr feiert die Königliche Hofkapelle ihren 500. Geburtstag. Daher werden viele Musiker aus der Kulturstadt nach Schleswig-Holstein kommen und auf einigen der vielen Konzerte spielen. Mit seinem 41. Jubiläum ist das SHMF so etwas wie eine kulturelle Institution im Norden. Letztes Jahr verzeichnete das Event 202.000 Besucher, eine Rekordzahl für das Musikfestival. Aber auf diesen Lorbeeren werden sich die Organisatoren nicht ausruhen. Sie wollen so viele Zuschauer wie möglich erreichen. Und sie sind auf einem sehr guten Weg dahin. Der Vorverkauf ist überdurchschnittlich gut angelaufen. Kein Wunder, denn beim SHMF sind schließlich auch die ein oder anderen Stars von morgen zu sehen. So erhält die französische Trompeterin, die letztes Jahr noch im Meldorfer Dom aufgetreten ist, in diesem Jahr den renommierten Preis des Festivals.
3: Da freuen wir uns natürlich, dass die Lucienne Renaudin-Vary, die bekommt den Bernstein Award. Sie ist eine ganz kleine Person und die hat uns im letzten Jahr verzaubert mit ihrem Trompetenspiel, mit einer unglaublichen Energie, unglaublich viel Temperament. Und man weiß ja, der Bernstein Award ist für solche Künstler der Einstieg in eine Weltkarriere. Also Lang Lang war der erste und danach kamen viele bekannte Künstler, die ja auch wieder zurückkommen zum Festival. Also zum Beispiel Jan Liszewski oder Lang Lang kommt ja auch immer wieder. Und es gibt so viele junge Leute, die dadurch die Chance haben, bekannt zu werden. Und in jedem Fall ist es spannend und ich freue mich auch, dass man das wieder bei uns erleben kann.
2: Aber nicht nur für die Künstler ist das Festival eine großartige Chance, sondern auch für die Orte, an denen es stattfindet. Denn viele Menschen besuchen die Veranstaltung jährlich. Damit so ein großes Event funktioniert, braucht es viele helfende Hände, wie die ehrenamtlich arbeitenden Ortsbeiräte.
3: Also wir Ehrenamtlichen, wir machen das ja, weil wir für unsere Region oder auch für unsere Stadt etwas bewirken wollen. Und wir freuen uns, dass durch diese Orchester Menschen zu uns kommen, Touristen zu uns kommen, Auswärtige zu uns kommen, die sehen, ach, das ist aber eigentlich eine hübsche Stadt. Oh, dieser Heider Marktplatz, der ist ja grandios, das ist ja riesig. Oh, da sind ja nette Leute. Und darum ist das für uns Ehrenamtlichen nicht nur, dass wir uns über die Musik freuen und dass wir die Künstler ehrenamtlich betreuen, dass wir dafür Spenden einsammeln, dass wir für die Blumendeko, für die Künstlergeschenke auch Spenden einsammeln, sondern wir machen das, damit unser Ort und unsere Region als gastfreundlich wahrgenommen wird. Und ich kann auch nur jedem empfehlen, der im Konzert sitzt, einfach mal den Nachbarn zu fragen, woher er kommt. Manchmal ist das ganz interessant. Dann kommen die aus Berlin auf dem Weg zu irgendeinem Küstenurlaubsort und machen Stopp in Meldorf oder Heide oder Marne oder so. Und das ist einfach für uns eine tolle Werbung.
2: Falls eure Neugierde jetzt geweckt wurde, kann ich es euch nur ans Herz legen, das SHMF zu besuchen. Die Tickets und genauen Termine gibt es online auf shmf.de.

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3: Die Geschichte nu kommt, heißt Min Moors und handelt von, naja, engelklöfig, dat ich ganz gut versichert bin, dat wie ganz gut versichert sind. Ich mein, all uns Autos sind versichert, Haftpflicht und Kasko, de Trägers uck, de Köh, de Pär, de Köders und wie uck. Haftpflichtversicherung, Führersturm, Kranken, Renten, Husrad, Glas, Rechtsschutz, Unfall, Hagel, wat weit ich. Eigentlich sind wir dachten, wie durchversichert. Aber nülis ist mir mit upfohlen. Das gibt einen Mangel in mir und in unserem Versicherungsschutz. Ich meine, ich denke so oft an meine Oma, die Mutter von meinem Vater. 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
3: Jeder ist seines eigenen Glückes Schmied. Dieses Sprichwort ist garantiert älter als der Glückswahn, der seit einigen Jahren auf der Welt herrscht. Und mit genau diesem rechnet Kabarettist, Moderator und Autor Florian Schröder jetzt ab in seinem neuen Buch Happy End – Warum du ohne Glück glücklicher bist. Dabei nimmt er uns mit auf die Suche nach dem Glück und erscheint für dieses Buch wirklich gelitten zu haben. Herr Schröder, erstmal vorab, sind Sie ein glücklicher Mensch oder zumindest jetzt, nachdem das Buch fertig ist, etwas glücklicher?
4: Ich bin kein glücklicher Mensch und ich will es auch nicht sein, weil ich ja das Glück, so wie wir es heute verstehen, kritisiere und glaube, dass Glück gar kein erstrebenswerter Zustand ist.

0: Und entsprechend bin ich nach dem Buch auch nicht glücklicher, aber doch sehr erfüllt von dem, was ich alles sehen und erleben durfte, was ich aufschreiben konnte, was ich aufschreiben durfte. Es war streckenweise ein rauschhafter Zustand, dieses Schreiben. Ich liebe das ja. Und entsprechend ist es jetzt so, dass ich fast noch gar nicht glauben kann, dass es wirklich nach der langen Zeit fertig geworden ist. Und das alles erfüllt mich sehr.
1: Warum sind so viele Menschen auf der Suche nach dem Glück? Also warum boomt die Glücksratgeberindustrie und warum haben die Influencer so viele Follower?
0: Naja, ich glaube, zunächst mal gab es das immer. Also Menschen haben immer das Glück gesucht und daran ist ja auch alles richtig und gut. Was man heute, glaube ich, scharf stellen kann, ist etwas anderes, nämlich der Versuch oder die Unterstellung, dass nur ein absolut glückliches Leben ein richtiges und ein gutes Leben ist. Und das ist der Fehler in meinen Augen. Und das wird durch diese ganzen Glücksratgeber massiv vorangetrieben, nämlich der Eindruck, wenn du kein glücklicher Mensch bist, wenn du negativ bist, wenn du Probleme hast, wenn du Sorgen hast, dann bist du gescheitert. Dein Leben ist nur dann ein richtiges, wenn es ein glückliches Leben ist. Und das halte ich auf jeder Ebene für falsch, für menschenfeindlich und letztlich für kontraproduktiv.
1: Sie sagen auch, dass Glück und Politik für Sie zusammengehört. Wie meinen Sie das?
0: Jeder Staat hat ja das Ziel, den Menschen ein Leben zu garantieren, das in irgendeiner Form die Möglichkeit des Glücks bereithält. Und deswegen habe ich mir auch in einem Kapitel das genau angeguckt. Was heißt denn das eigentlich? Also ich habe ja Dorothee Bär begleitet als Forschungsministerin und Kevin Kühnert, zwei Leute, die sehr unterschiedlich sind. Dorothee Bär ist eine sehr glücklich agierende Ministerin, mindestens nach außen. Kevin Kühnert ist jemand, der an diesem System Politik mindestens streckenweise verzweifelt ist. Und insofern ist es heute ein hochwichtiges Thema, sich zu fragen, will die heutige Gesellschaft, die westliche, will sie noch das Glück und wie ist eigentlich das Verhältnis zur Freiheit? Und da, glaube ich, sind wir im Moment auf einem Weg, auf dem uns die Freiheit immer mehr in Vergessenheit gerät.
1: Sie schreiben, die schlimmsten Bücher, die Sie für die Recherche lesen mussten, waren Ratgeber über Glück. Was war daran so furchtbar?
0: Das Furchtbare ist, dass die letztlich fast alle austauschbar sind. Es ist überall der gleiche Quatsch, der da erzählt wird. Man sieht es schon daran, dass in all diesen Büchern immer die Rede davon ist, dass du dich selbst verwirklichen sollst. Das ist schon mal sprachlich völliger Bullshit. Was ist Selbstverwirklichung? Wenn ich mich selbst verwirklichen soll, was bin ich denn dann? Bin ich dann ein nicht verwirklichtes Selbst? Dann wäre ich ja ein mögliches Selbst. Aber ein mögliches Selbst würde ja gar nicht existieren. Also wenn ich mich selbst verwirklichen soll, dann müsste ich ja ein anderer werden. Und das ist schon mal per se absolut unsinnig. Der Begriff Selbstverwirklichung ist ein No-Word, also es erzählt uns nichts.
1: Und was steht noch in solchen Ratgebern?
0: Dann siehst du in diesen Büchern immer den gleichen Satz, nämlich du sollst hart an dir arbeiten. Durch harte Arbeit kommst du dann zu dem, was dann das wahre Selbst ist. Das heißt, das hat im Grunde sowas negativ-buddhistisches, nämlich du musst erstmal leiden, du musst erstmal hart arbeiten. Und wenn du dann irgendwann durch all die Wolken an die Sonne kommst, dann bist du ganz oben angekommen. Und die gleichen Leute, die das behaupten, sind diejenigen, die dir ständig das Gefühl geben, leider hast du immer noch nicht genug gegeben. Da ist noch mehr Potenzial. Das heißt, sie erzählen dir die ganze Zeit von einem Glück, das sie dich selbst nie erreichen lassen. Das ist das Problem der Ratgeberliteratur und das ist das Problem eines Großteils der Coaching-Szene.
1: Neben diesen Büchern haben Sie sich ja auch anderweitig auf die Suche nach dem Glück gemacht. Was haben Sie denn alles ausprobiert?
0: Ich war zum Beispiel beim Taylor Swift Konzert, habe mich lange mit Swifties unterhalten, wollte wissen, wie sind die drauf, was sind das für Menschen. Das sind ja sozusagen die heute scheinbar bedingungslos guten, junge Frauen, die liberal sind, die eigentlich das repräsentieren, was man sich wünscht von jungen Menschen, die nicht totalitär sind. Ich war unterwegs zum Thema Liebe und habe einen Pornodreh einer transsexuellen Frau begleitet, die Amateurpornos dreht. Dann als Ausgleich dazu war ich im Kuschelkurs und habe mir angeguckt, wie man dort dann offensichtlich Nähe aufbaut. Mir persönlich viel schwer. Ich habe LSD genommen. Ich war im Berghain mit einem 80-jährigen Mann, einem 80-jährigen Influencer, großartiger Typ. Und dann eben war ich noch in Finnland.
1: Und in Finnland leben ja die glücklichsten Menschen der Welt. Was haben Sie da gemacht?
0: Dort habe ich getroffen einen Mann, der aus Deutschland dorthin ausgewandert ist. Er ist dahin gegangen, weil er dort Saunameister werden wollte. Und das ist er auch geworden. Der war mal fast Professor in Deutschland für Medienkunst. Also hat was ganz anderes gemacht. Und ich wollte gerne dem Phänomen des Auswanderns nachgehen. Und das ist jemand, der es auch wirklich geschafft hat. Und das ist etwas, was mir an diesem Buch wahnsinnig viel Spaß gemacht hat. Man ist ja als Satiriker meistens so drauf, dass man auf das guckt, was nicht funktioniert. Und es war sehr schön, in diesem Buch Menschen zu beschreiben, die tatsächlich so etwas wie Glück für sich gefunden haben. Das fand ich selbst sehr erfüllend.
1: Und was war dabei das Schlimmste? Also wo haben Sie am meisten gelitten?
0: Ich glaube fast, ich habe am meisten gelitten beim Kuschelkurs, weil ich mich darauf nur sehr schwer einlassen konnte. Also das ist ja eigentlich was sehr Schönes. Man stellt da im Grunde eine körperliche Nähe her und da habe ich dann doch an mir festgestellt, dass ich das schwer aushalte oder schwer geben kann, wenn das Menschen sind, zu denen ich sonst keinen Bezug habe. Also bei vielen anderen Dingen war ich neugierig und wollte es gerne wissen und war auch innerlich dabei. Dort habe ich gemerkt, wie doch sehr stark mein satirisches Auge darauf geguckt hat. Und das ist nicht schlimm, aber man muss es einfach nur eingestehen. Und es hat aber dann auf der anderen Seite auch sehr viel Spaß gemacht, darüber zu schreiben.
1: Sie sind ja aktuell auch mit Ihrem satirischen Jahresrückblick auf Tour. Auf welche Themen kann man sich da freuen? Und haben Sie sich vielleicht auch schon etwas von den Life-Coaches abgeschaut, die Sie besucht haben? Wird es zum Beispiel auch ein Warmtanzen geben?
0: Nein, es wird kein Warmtanzen geben und ich habe mir auch nichts von den Coaches abgeguckt, weil ich dieses Thema schon verhandle in meinem aktuellen Programm Endlich Glücklich, das Programm zum Thema Glück. Mit dem bin ich dann im nächsten Jahr wieder unterwegs. Da kommt das alles vor. Im Jahresrückblick geht es um die Themen des Jahres. Also wir haben ja einen neuen Bundeskanzler, Friedrich Merz, der von dem, was er jetzt gleich sagen wird, oft genauso überrascht ist wie wir. Wir haben eine neue Bundestagspräsidentin, die jetzt wieder für Zucht und Ordnung sorgt und ganz viel verbieten will, obwohl sie doch so neutral sein will die ganze Zeit. Ich finde, da ist eine Menge los. Wir haben einen neuen Star bei der Linken, Heidi Reichenegg, Robert Habeck hat sich zurückgezogen. Das alles ist doch eine ganze Menge Stoff, aus dem man gut ein ganzes Programm machen kann.
1: Das war Kabarettist Florian Schröder zu seinem neuen Buch Happy End, warum du ohne Glück glücklicher bist. Vielen Dank für das Gespräch. Happy End, warum du ohne Glück glücklicher bist von Florian Schröder gibt's ab sofort im Handel.

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2: Tag. Heute ist Montag, der 29. Juni 2026. Sie hören den Fließfunk aus dem Studio in Alkersum auf Föhr. Verantwortlich für die heutige Sendung ist Karin Ketels aus Oldsum. Moin!

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1: Andreas Hansen und ich haben eingeladen, weil wir möchten gerne hier und heute unsere Stadtkümmerinnen und Stadtkümmerer vorstellen. Eine Thematik, die ja in den letzten Jahren diskutiert wurde, aus Generationsgruppen heraus. Wir haben ja einen Seniorenbeirat, wir haben einen Jugendbeirat. Und in den ersten Sitzungen wurde immer so nachgefragt, ja, wir haben Ansprüche. Wer kann sich denn mal verstärkt darum kümmern? Somit kam also diese Begrifflichkeit des Kümmerers auch erst einmal auf.
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1: Können wir das mit vorhandenem Personal leisten? Die Stadt selber hat im Grunde ja nur ganz spezifische Mitarbeiterinnen und Mitarbeiter. Dann war immer so die Frage Richtung Amt. Aber auch da, sagen wir, sind alle die, die da arbeiten, durchaus, sagen wir, so weit ausgelastet, dass sie sich das nicht noch aufbürden lassen wollten. Und dann haben wir entschieden, ja, es soll durchaus so eine Stelle geben.
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2: Herzensinsulanerin, ich hab hier in der Schulzeit schon gelebt. Und dann sind wir familiärbedingt wieder weggezogen, aber ein Stück Herz ist immer hier geblieben. Und auch durch Freundeskreis und meinen jetzigen Partner war immer eine Verbundenheit mit der Insel. Sodass wir gesagt haben, wenn wir irgendwann eine Familie gründen, dann geht es auch zurück auf die Insel. Und voilà, hier sind wir wieder. Und sind letztes Jahr wieder hergezogen, sind total zufrieden hier. Und das, was noch fehlte, war ein Job in meinem Bereich. Ich bin Sozialpädagogin und habe in Hamburg in der Kinder- und Jugendhilfe gearbeitet, in diversen Projekten, auch in Schulkooperationsprojekten. Das heißt, so dieses ganze Netzwerken, um Fachbegriffe mit reinzubringen, ist mir nicht fremd und mache ich sehr, sehr gerne. Und hatte schon von der Stelle gehört, als wir auf die Insel gezogen sind. Da gab es dann aber, wie Herr Hess ja auch gesagt hat, noch Organisatorisches zu klären, sodass es immer gar nicht zu einer Ausschreibung kam, aber meine Bewerbung schon vorlag. Ich habe mich initiativ beworben und war total begeistert, als dann die Rückmeldung kam, jetzt kann es losgehen.
3: Ja, und ich bin Holger Marquardt, Baujahr tut jetzt nichts zur Sache, 59. Derzeit aktiv Rentner. Ich bin also zum 1.3. diesen Jahres in Rente gegangen, habe 15 Jahre zuvor im Jobcenter Bad Oldesloe Arbeitsvermittler gemacht, also sehr viel Soziales auch und mit ganz vielen Menschen zu tun gehabt, denen es nicht so gut geht. Ja, und ich bin vor zweieinhalb Jahren auf diese Insel gezogen, weil meine Frau ein absoluter Föhr-Fan ist. Und wir wollten eigentlich zur Rente auf jeden Fall auf dieser Insel sein, bin dann aber noch 2,5 Jahre gependelt und dann habe ich mir überlegt, ja, also irgendwie was tun muss ich. Habe vor 2 Jahren angefangen für einen sozialen Träger, den Sozialverband, hier auf der Insel so kleine Handykurse für Senioren zu geben. Das mache ich so 1-2 Mal im Monat am Grünstreifen bei der Lebenshilfe. Habe also auch schon ganz viel Kontakt zu den Senioren. Habe mich dann auch schon bei den im Seniorenbeirat so ein bisschen schlau gemacht, was denn so Aktlage ist. Und habe dann gesagt, okay, ich kann mich ja mal bewerben, vielleicht nehmen sie ja aus den Alten. Und das war ja nun wirklich toll, dass die Stadt sich entschieden hat, also einen Jüngeren und einen Älteren. Das war also genau das, wo ich immer gesagt habe, Mensch, einer alleine ist vielleicht ein bisschen wenig, weil er kommt dann wieder von der einen oder anderen Fraktion. Und so ist es, glaube ich, absolut optimal.
0: Detschach Bürgermeister Uli Hess Jüsser, an Glücksgriff, so sollte.
1: Es ist auch gut, wenn Herr Marquardt so aus einer klassischen Behördenwelt kommt und Frau Görke völlig unbelastet an der Stelle wiederum. Somit gibt es gewisse Ergänzungen. Es gibt immer mal gewisse Grenzen oder wenn jemand mal wirklich um Hilfe bittet, dass man sagen kann, so, das hat schon seine Richtigkeit, muss noch die und die Schritte gehen, also in der Vermittlung.
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3: Also Wir haben in den Gesprächen, die wir geführt haben, wir haben ja schon einige mit sozialen Trägern geführt in der letzten Zeit, immer wieder raushören können, dass ein riesiger Bedarf da ist, auch am Ehrenamt. Somit haben wir dann gesagt, das Ehrenamt ist für uns schon mal eine Priorität Nummer eins und sollte auf jeden Fall forciert werden, in welcher Form das geschehen wird. Da hören wir uns immer noch um bei den verschiedenen Trägern. Und wir haben auch festgestellt, dass viele Menschen hier auf der Insel viel Hilfe leisten in vielen Bereichen. Nur leider wissen die untereinander alle gar nicht, dass der andere das auch macht. Und da fehlt eben diese Vernetzung, denke ich mal. Und da sind wir eben auch dabei.
2: Ja, auch da wieder dieses Leute miteinander in Verbindung bringen. Weil, ich sage das sehr gerne, es schlummert schon so viel in den Schubladen der Insel. Es gab schon ganz, ganz tolle Projekte in der Vergangenheit, die wieder eingeschlafen sind aufgrund von zum Beispiel fehlenden Ehrenamtlern oder aufgrund finanzieller Hürden oder. Und diese Projekte gibt es ja aber in der Theorie noch. Und die Erfahrung, die wir jetzt in den Gesprächen bisher gemacht haben mit Einrichtungen und Vereinen, ist, es besteht auch eine enorme Motivation, diese Projekte wieder aufleben zu lassen oder an neuen zu arbeiten, auch miteinander. Und das probieren wir jetzt in kleineren und größeren Rahmen, dieses Miteinander wieder zu stärken. Und das haben wir jetzt in den ersten Wochen tatsächlich auch im beruflichen Setting schon kennenlernen dürfen.

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1: Glaube ich tatsächlich beide, unabhängig voneinander, bevor wir uns kennengelernt haben, in unseren Bewerbungsgesprächen, in den ersten Gesprächsrunden gesagt, wir wollen keine Grenze ziehen im Rahmen von WIG. Nichtsdestotrotz sind wir in WIG angesiedelt, sind hier ansprechbar, haben aber auch jetzt schon Gespräche geführt, die über die WIGer Stadtgrenze hinausgehen. Und das vielleicht auch nochmal als Appell. Alle können sich an uns wenden. Sobald irgendwie die Idee aufploppt, da könnten Berührungspunkte mit den Stadtkümmerern sein, da könnten Überschneidungen sein, gerne auf uns zukommen, weil wir erstmal alles bündeln, sammeln und dann daraus gemeinsam eben diese Stelle erschaffen.
0: Zum Ende durch Uli Hess.
2: Ja, es ist jetzt erstmal so das Thema Stadt WIG. Irgendeinen Träger muss es geben, das ist die Stadt. Wir werden auch sicherlich spüren, das merken wir aus ersten Gesprächen, es gibt eben auch Verland mit den Dörfern. Da werden wir später mal drüber zu reden haben, ob man das Thema dann, auch wenn es mal dazu führt, dass diese Förderung ausläuft, dass man dann vielleicht schon mehr weiß, dass wir vielleicht zum Ende des Jahres schon mal ein kleines Resümee schaffen. Diese Förderrunde geht ja über 3 Jahre, aber spätestens danach sollte man schon genau wissen, hat es sich in dieser Form bewährt? Ist es mehr auch ein insulares Thema? Davon gehe ich letztendlich auch aus.
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3: Da sind Ideen da. Also ich habe durch meine Tätigkeit mit diesen kleinen Handykursen natürlich ältere Leute von der ganzen Insel kennengelernt und bin auch teilweise bei denen zu Hause gewesen. Also es war jetzt nicht als Stadtkümmerer, aber da habe ich durchaus gemerkt, dass da auch ein Bedarf ist und auch für so einen Café vielleicht auch in Algarsum oder so mal, wäre das schon möglich. Aber
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3: Also wir sind auch schon dabei gewesen und haben einen Flyer entwickelt, der aber noch nicht gedruckt ist, also weil er eben noch nicht ganz fertig ist und wir wollen auf anderen Medien eben auch bekannter werden und das dann wirklich eine zentrale Anlaufstelle ist.
0: An Hohe Fandamer Stadtkümmerer.
2: Die Frage ist ja nicht unberechtigt. Wir sind gerade dabei, Sie haben ein Büro in der Mühlenstraße, einfach um erstmal eine erste Anlaufstation. Wir möchten gerne aber eine Räumlichkeit an zentralerer Stelle finden. Es scheint sich etwas abzuzeichnen und dann haben Sie auch hoffentlich dann eine zentrale Anlaufstelle.
0: Ober und Ned Sanjo Alto Fingern, ona stadtkümmerer@wig.de.

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1: Wir haben gesagt, wenn ich schon mal da bin, dann kann ich ja auch mein Kinderprogramm anbieten. Der Geschichtenfinder, damit toure ich seit über 15 Jahren, vor allen Dingen durch Schleswig-Holstein, also dreimal Kinder- und Jugendbuchwochen. Es gibt eine Schule in Niebel, mit denen habe ich, glaube ich, schon 10 oder 11 Mal was gemacht. Also das ist irgendwie etwas, was mir wahnsinnig viel Spaß macht. Deswegen mache ich es schon so lange. Der Geschichtenfinder, also finden ist schöner als suchen, deswegen heißt das so. Ich komme eigentlich mit den Zuschauern ins Gespräch. Und schon geht's los. Also ich entwickle improvisierte Geschichten. Und jetzt werde ich auch wahrscheinlich so ein bisschen Urlaubsgeschichten auch nehmen. So ein bisschen was mit Urlaubern, Einheimischen, so könnte es passieren. Aber kann auch ganz anders passieren. Mit Liedern und so Erzählungen erzählt Theater. Und was ich auch mache, ist eine Spezialität, die Geschichten aus dem Grenzland. Damit tue ich auch schon lange, also auch interessanterweise in Süddeutschland, interessieren sich die Leute für das fünfsprachige dänische Grenzland, in dem ich aufgewachsen bin, mit all den Eigenheiten. Und da berichte ich von anekdotischen, biografischen, poetischen und spiele auch ein paar Songs. Freier Schnack und Improvisation für Erwachsene gehört dann in der zweiten Hälfte.

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1: Also diese Einrichtung gibt es seit 1989. Die Beratungsstelle Frau im Beruf Nordfriesland war in der Tat auch die allererste im Land Schleswig-Holstein und ist hervorgegangen aus einem Bundesmodellprojekt. Und nach haben dann landesweit Beratungsstellen nachgezogen. Also es sind immer mehr dazugekommen, sodass wir heute insgesamt 11 Beratungsstellen im Land haben.
0: Wie lange sind Sie denn schon dabei?
1: Ich bin schon seit 1996 dabei. Also ich kann ja schon bald mein 20-jähriges Jubiläum feiern.
0: Das ist doch gut, oder nicht?
1: Doch, das ist total gut. Und es ist eben auch überhaupt nicht selbstverständlich, weil eben die Förderung der Beratungsstellen Frauenberuf wie auch die Förderung anderer Projekte überhaupt gar nicht selbstverständlich ist. Ich würde jetzt einfach mal behaupten, dass Frauenberuf das dienstälteste Projekt des Landes Schleswig-Holstein ist. Also wir haben in diesem Jahr eben unser 25-jähriges Jubiläum und wir müssen stets wirklich sehr nachhaltig und konsequent um diese Mittel auch kämpfen.
0: Welche Aufgaben hat denn jetzt Frau und Beruf? Was bieten Sie an?
1: Also ich muss unterscheiden zwischen der alten und der neuen Förderperiode. Also wir werden bis Sommer diesen Jahres sozusagen in der alten Förderperiode sein und da haben wir ein Aufgabenspektrum. Es geht von Beratung bis hin zu sogenannten strukturpolitischen Aktivitäten oder Strukturarbeit, Öffentlichkeitsarbeit und die Zusammenarbeit in der LAG. Das heißt Landesarbeitsgemeinschaft. Wir haben so eine Art Ranking und zwar 40% Beratung, 40% Strukturarbeit. Und Strukturarbeit meint, dass wir sozusagen über den Einzelfall hinaus in Gremien mitmischen oder auch selbst Gremien initiieren, um die Chancen von Frauen auf dem Arbeitsmarkt zu verbessern. Also das wäre zum Beispiel, wir arbeiten mit in dem Projekt Voran, das heißt also ausgesprochen Forum Alleinerziehende Nordfriesland und die kümmern sich eben in der Hauptsache um die Situation von Alleinerziehenden und ermitteln eben Möglichkeiten, wie es für Alleinerziehende leichter sein kann zu arbeiten und starten eben auch entsprechende Aktionen. Oder wir selber haben einen Arbeitskreis initiiert, Arbeitsmarkt und Frauen in Nordfriesland, und sprechen darüber, ich verkürze das mal sehr stark, unter anderem eben auch Betriebe an mit einer Informationsveranstaltung, die wir einmal im Jahr durchführen.
0: Das heißt also, wenn Frauen zu Ihnen kommen, Sie machen nicht nur die Erstberatung, Sie leiten auch weiter auf jeden Fall.
1: Ja, also je nach Bedarf, ne? Also zu uns können ja alle Frauen kommen, die arbeitslos oder von Arbeitslosigkeit bedroht sind. Dazu zählen natürlich auch Berufsrückkehrerinnen, auch wenn sie noch nicht arbeitslos gemeldet sind. Und die können eben mit allen möglichen Themen kommen. Thema Berufsrückkehr oder Existenzgründung oder Bewerbung oder Weiterbildung oder finanzielle Förderung. Und es gibt natürlich den einen oder den anderen Fall, wo wir nicht ins Detail gehen können und für die es eben auch spezielle Ansprechstellen gibt, ne? Also wenn eine Frau zum Beispiel eine Behinderung hat oder eine Behinderung droht, leiten wir weiter an den Integrationsfachdienst. Oder wenn es ein spezielles Problem mit der Krankenkasse gibt, leiten wir weiter an den Sozialverband, also zu den entsprechenden Fachstellen.
0: Kann man dann sagen, welches Thema am meisten von Ihnen bearbeitet wird?
1: Zu den Themen, die sehr stark bearbeitet werden, gehört auf jeden Fall das Thema Berufsrückkehr, aber auch also Arbeitslosigkeit, dass Frauen eben arbeitslos werden und unbedingt wieder einen Arbeitsplatz haben möchten. Ein Thema, das auch häufiger nachgefragt wird, ist berufliche Neuorientierung, Existenzgründung, einfach dadurch, dass Frauen manchmal eben keine Arbeit finden und dann überlegen, so wie kann ich es denn anders noch machen? Ich würde mal sagen, das sind so die Hauptthemen.
0: Kann man sagen, hier auf der Insel, bei uns auf Föhr, ist das Themenfeld ein bisschen anders als in anderen Regionen?
1: Das ist eine gute Frage. Es gibt natürlich nochmal Spezialitäten, sage ich mal, weil der Radius natürlich schon mal verkürzt ist oder ein ganz anderer ist als vom Festland aus. Also die Frauen haben, es gibt eben nur ein begrenztes Arbeitsplatzangebot, auch was Branchen angeht. Und die Frauen haben natürlich einen ganz, ganz anderen Aufwand, wenn sie sich in irgendeiner Form weiterbilden wollen. Also die können nicht eben mal mit dem Fahrrad zur Volkshochschule fahren oder sie können schon mit dem Fahrrad zur Volkshochschule fahren, aber das Angebot ist natürlich nicht so groß wie das in Husum oder in Niebel von Flensburg oder so ganz abgesehen. Und auch andere Bildungsträger sind eben praktisch nur per Schiff zu erreichen. Und das ist schon ein Nachteil.
0: Für Sie daher sicher auch ein bisschen schwieriger, dann den Frauen zu helfen.
1: Also unsere Möglichkeiten sind begrenzt, weil wir können sie ja nicht irgendwie hin und her fliegen mit dem Hubschrauber oder so. Also die müssen sich einfach nach der Decke strecken und wir müssen das entsprechend mit den Beratungsangeboten auch. Ne? Und wir haben aber eigentlich immer, wenn wir auf Höhe sind, auch die Angebote, die über Fernunterricht gibt, die haben wir immer im Gepäck. Aber das ist natürlich auch nicht für alle Frauen was. Ne? Also das erfordert eben sehr, sehr viel Selbstdisziplin.
0: Das wäre Ihr Stil an, so ist immer. Nur erstens an Stack, an Dockung, das hier klicks wieder.

0: Ich snacke mit Maike Hansen, hat das Mehrwerker von Frau und Beruf.
1: Es ist ja aber auch wirklich da eine individuelle Beratung. Das kann man ja wirklich so sehen. Es wird erstmal geschaut, wer sitzt vor mir, um dann zu sehen, wie kann ich helfen?
2: Unbedingt. Also wir haben gegenüber der einen oder anderen Institution, also sei es die Arbeitsagentur oder seien es die Sozialzentren, wir haben den Vorteil, dass wir nicht sanktionieren dürfen. Die Frauen kommen freiwillig zu uns, die müssen nicht zu uns kommen. Und wir haben sozusagen eine ganzheitliche Sicht auf die Frauen und gucken eben nicht nur darauf, was haben die für eine Qualifikation, das gucken wir natürlich auch, oder welche Berufserfahrung haben sie, sondern wir gucken auch, wie sind die familiären Verhältnisse, wie mobil sind sie, mögen sie pendeln, mögen sie eher nicht pendeln. Gibt es sonstige, ich sag mal, schwerwiegendere Umstände, ne? Zum Beispiel ein schwieriges Kind, ein Kind, das behindert ist und einen besonderen Aufwand braucht. Oder schwierige Ehe, ne? Also da gibt es ja ganz, ganz viele Facetten, die eben in der Konstellation immer sehr, sehr unterschiedlich sind und denen man natürlich auch Rechnung tragen muss.
1: Wer kommt denn eigentlich zu Ihnen, wenn ich so ans Alter denke? Sind das eher die jüngeren Frauen oder sind es eher die, ja, ich sag mal, über 50 meinetwegen?
2: Also wir machen Jahresberichte und über diese Jahresberichte können wir eben ermitteln, wer kommt zu uns in die Beratung. Und da gibt es eine relativ klare Tendenz, dass zu uns in der Hauptsache die Frauen zwischen 30 und 50 kommen. Und das ist eben auch klassischerweise das Alter, in dem Frauen eben nach Kindererziehungszeiten, manchmal auch nach Pflege zurück wollen in den Beruf. Aber wir haben auch jüngere Frauen, aber keine jugendlichen Frauen oder ganz, ganz wenige. Das ist auch nicht unsere Hauptzielgruppe. Und wir haben natürlich auch ältere Frauen. Und der Anteil der älteren Frauen ist in den letzten Jahren auch gestiegen. Also erklärt sich auch durch den demografischen Wandel natürlich.
1: Sie sagten ja vorhin schon, es kommen auch Frauen, die nicht arbeitslos gemeldet sind.
2: Ja.
1: Ja, was sind das denn für Frauen?
2: Also das sind Frauen, die 5, 8, 10, 15, in seltenen Fällen auch noch länger aus dem Berufsleben raus sind und die den Kontakt zur Arbeitswelt einfach so ein Stück verloren haben und die nicht so richtig wissen, so wie kann ich denn jetzt ansetzen? Dann gucken wir mit denen, was haben sie irgendwann mal gelernt, ne? Haben sie einen Beruf gelernt, haben sie Berufserfahrung? Unter welchen Umständen haben sie diesen Beruf gelernt? Es gibt einfach nicht selten Frauen, die einen Beruf gelernt haben, den sie eigentlich gar nicht lernen wollten, sondern so, wie es eben früher üblich war. Dann haben die Eltern gesagt, mach mal dies, mach mal das, dann hast du es gut oder dann bist du auf der sicheren Seite. Und eigentlich hätten sie aber viel lieber was ganz anderes gemacht. So, und diese Frauen kommen sehr oft erstmal zu uns, um so ein bisschen den Boden zu bereiten. Woran muss ich denken? Was muss ich beachten? Was kann ich jetzt schon tun? Kann ich mich überhaupt arbeitslos melden oder ist die Arbeitsagentur gar nicht für mich zuständig? Lauter solche Fragen tauchen dann auf.
1: Sie sprachen vorhin ja schon von der neuen Förderperiode. Wie sieht's denn da jetzt aus?
2: Die jetzige Förderperiode läuft ja aus und es wird sich was verändern. Also es beginnt eine neue Förderperiode und wir werden ein anderes Ranking haben, so wie es im Moment aussieht. Also wir werden nicht mehr diese 40-40-10-10 Aufgabenstellung haben, sondern der Anteil der Beratung wird sich verstärken. Wir werden nicht mehr 40% unserer Arbeitszeit beraten, sondern 70% und 30% bleiben dann noch für die sogenannte Strukturarbeit. Wir werden für Nordfriesland Stunden verlieren, das ist sehr schade. Es wird sich für uns einiges verändern. Wir werden demnächst die Antragsunterlagen zugeschickt bekommen und dann versuchen, konzeptionell sozusagen das Allerbeste daraus zu machen. Das ist nicht so toll. Es gibt wirklich da auch Sachen, die wir nicht so toll finden. Das Tolle bleibt aber, dass es Frauenberuf auch weiterhin geben wird. Aber eben nicht mehr mit knapp 60 Stunden wie bisher, sondern nur noch mit knapp 40 Stunden. Wir verlieren also einiges.
1: Kann man eigentlich sagen, wie viel Zeit Sie pro Frau für eine Beratung brauchen?
2: Also das kann man pauschal grundsätzlich eigentlich natürlich nicht sagen. Aber da wir da eine Erstberatung immer mindestens eine Stunde dauert und manchmal zwei oder drei Folgeberatungen noch dranhängen und wir Fahrzeiten haben, sind wir mal auf eine Beratungszeit, glaube ich, von 3-4 Stunden mindestens gekommen, pro Frau.
1: Ist auf jeden Fall ja ganz was anderes, als wenn ich zum Arbeitsamt gehe und mich arbeitslos melde und etwas Neues suche.
2: Wobei ich glaube, Arbeitsagentur und Frauenberuf, das ist, als würde man Äpfel und Birnen miteinander vergleichen. Also die Arbeitsagentur, die hat einfach einen anderen Auftrag. Also es gibt Überschneidungen, aber wir beraten ja wirklich ganzheitlich, also die ganze Person betreffend und zu ganz vielen Feldern. Also sei es zu Kinderbetreuung, sei es zu Möglichkeiten, einen Schulabschluss nachzuholen, einen Berufsabschluss nachzuholen, Weiterbildungsangebote mit den Frauen, also denen das zu zeigen, wie könnt ihr das eigentlich recherchieren, das kann man nicht miteinander vergleichen. Und wir haben eben auch, wir sanktionieren ja auch nicht. Es ist schon ein großer Unterschied. Wir freuen uns, dass von Seiten der Arbeitgeber und Arbeitgeberinnen offensichtlich auch zunehmend darüber nachgedacht wird, wie können wir Frauen, wie können wir denen auch entgegenkommen und wie können wir es denen ein bisschen erleichtern. Das wird ein bisschen besser für Frauen. Es ist noch längst nicht gut und das wäre so ein Appell, da auch nochmal hinzugucken, weil Frauen, die also aus der Familienarbeit zurückkommen oder grundsätzlich auch unglaublich motiviert sind, also zumindest die, die wir in der Beratung haben und die wollen unbedingt und sind, finde ich, ein Geschenk für Arbeitgeber und Arbeitgeberin.
1: Ihr persönlicher Wunsch für Frau und Beruf für das kommende Jahr dann?
2: Ja, gute Frage. Also mein persönlicher Wunsch ist, dass wir auch mit den stärker begrenzten Mitteln es schaffen, ein Angebot für Nordfriesland oder für die nordfriesischen Frauen vorzuhalten, das dem Bedarf auch trotzdem noch gerecht wird, auch unter den veränderten Voraussetzungen.
1: Ja, und dabei wünsche ich Ihnen viel Erfolg.
2: Vielen Dank.
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3: In dem klassischen Theaterstück Biedermann und die Brandstifter geht es um den Protagonisten Gottlieb Biedermann und dessen Einstellung zum Leben, seinen Mitmenschen und der Welt. Es wird vom Schleswig-Holsteinischen Landestheater am 8. Juli im Husum Hus in Husum aufgeführt. Das Stück beginnt um 20 Uhr, Karten kosten zwischen 15 und 34 Euro und es gibt sie auf sh-landestheater.de zu kaufen.
4: Am Samstag, den 14. April, ist Singer-Songwriter Gregor Meile mit seinem Programm Unplugged das Wohnzimmerkonzert zu Gast im Nordsee-Kongresszentrum in Husum. Los geht's um 20 Uhr. Gemeinsam mit seiner Band präsentiert Gregor Meile seine Songs in akustischer Form. Die Konzerte leben von Emotionen, persönlichen Geschichten und viel Interaktion, wodurch jeder Abend seinen ganz eigenen Charakter erhält. Tickets sind im Vorverkauf erhältlich, die Preise beginnen je nach Kategorie bei rund 50 Euro. Karten gibt es online über Eventim, Veranstaltungsort ist das Nordsee-Kongresszentrum am Messeplatz in Husum. Am Samstag, dem 4. Juli, bringen Singer-Songwriter Tim Bensko die Nordseeküste zum Klingen. Im Rahmen seiner Tour Alles nur nicht zurück tritt er beim Haidi 17 Ziele Unplugged Festival auf der Erlebnispromenade rund um den Seebrückenvorplatz in St. Peter-Ording auf. Und das ist kostenfrei. Los geht das Konzert zum Sonnenuntergang. Das Festival wird vom 2. bis zum 5. Juli gehen, kombiniert Live-Musik, Mitmachaktion und spannende Informationen zu Nachhaltigkeit, Meeres- und Küstenschutz, inklusive Streetfood, Loungebereichen und Marktständen für Groß und Klein. Mehr Infos unter stpeterording.de/haidifestival.

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2: Vom 8. bis 10. Mai ruft der NABU wieder zur bundesweiten Aktion Stunde der Gartenvögel auf. Dabei sind alle eingeladen, eine Stunde lang Vögel im Garten, Park oder auf dem Balkon zu zählen und zu melden. Die Aktion liefert wichtige Daten zur Entwicklung heimischer Vogelarten und mitmachen kann wirklich jede und jeder. Mehr dazu von Jessica Martin.
3: Jedes Jahr um diese Zeit sind wir dazu aufgerufen, die Gartenvögel zu zählen. Und das wirkt sich in vielerlei Hinsicht positiv aus, sagt NABU-Vogelschutzexperte Martin Rümmler.
4: Wer zum Beispiel mitmacht, der nimmt sich eine Stunde lang nichts vor, außer aus dem Fenster zu schauen oder auf der Parkbank zu sitzen und ganz aufmerksam die Umgebung zu beobachten. Das ist wissenschaftlich nachgewiesen sehr wohltuend. Wir lernen außerdem so im besten Fall die heimische Vogelwelt noch besser kennen. Und aus den Meldedaten können wir wichtige Schlüsse ziehen. Wie geht es den Vögeln in unseren Siedlungen hierzulande? Gibt es vielleicht auffällige Veränderungen? Und was muss eventuell getan werden?
3: Die gute Nachricht, vielen Vogelarten geht es hierzulande gut.
4: Stabil sind zum Beispiel die Rotkehlchen, die Blau- und Kohlmeisen. Häufiger werden sogar Mönchsgrasmücken gemeldet. Leider gibt es natürlich auch Abwärtstrends und die sehen wir zum Beispiel bei den Haus- und Feldsperlingen oder auch bei einzelnen Finkenarten. In den letzten Monaten bekommen wir immer wieder auch Meldungen toter Buchfinken, Gimpel und Stieglitze. Und das wollen wir genauer wissen. Und da sind die Informationen, die wir jährlich über die Stunde der Gartenvögel bekommen, sehr nützlich.
3: Und keine Bange, man braucht weder spezielle Vorkenntnisse noch eine besondere Ausrüstung, um bei der Zählung mitzumachen.
4: Das ist ganz unkompliziert mit wachsamen Augen und wer mag und kann auch mit den Ohren, einem Zettel und einem Stift oder mit Hilfe unserer Vogelwelt-App macht man es sich gemütlich und zählt die Vögel, die während der einen Stunde vorbeikommen und zu sehen sind. Notiert werden die unterschiedlichen Arten und die Anzahl der jeweiligen Vögel, egal ob im Garten, auf dem Balkon, im Park

0: oder anderswo, Hauptsache in einer Siedlung. Die Beobachtungen können dann einfach mit Hilfe der App oder online auf unserer Webseite bis zum 18. Mai gemeldet werden. Auf der Seite gibt es dann auch noch hilfreiche Infos und Tipps, zum Beispiel, wie man Mehrfachzählungen vermeiden kann.
1: Wer mitmachen möchte, die Stunde der Gartenvögel läuft noch bis zum 10. Mai. Beobachtungen können anschließend bis zum 18. Mai gemeldet werden. Alle Infos zur Aktion und Hilfen zur Vogelbestimmung gibt es online beim NABU.

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2: 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Die Stadt ging unter vor 600 Jahren. 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Ein einziger Schrei, die Stadt ist versunken und Hunderttausende sind ertrunken. Wo gestern noch Lärm und lustiger Tisch, schwamm anderen Tags der stumme Fisch. Heut bin ich über Rungholt gefahren, die Stadt ging unter vor 600 Jahren. 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Unser Benefizkonzert mit Andy Anderson und vielen Interpreten fand am 19.02.2005 in Heide statt. Der reichliche Spendenbetrag wurde Herrn Bürgermeister Stecher als Schirmherr überreicht.

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Auf die Vergangenheit, die Zukunft, auf den Moment, aufs Erinnern und Vergessen, aufs Verzeihen und Versuchen, auf die Freundschaft, auf die Entfremdung, auf die Faulheit und das Vergnügen, auf jedes weitere Mal, wenn wir schaffen.

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3: Beim 8. Sinfoniekonzert des Schleswig-Holsteinischen Landestheaters wird gespielt, was ihr euch bei Konzert 4 und 5 gewünscht habt. Dazu kommen Stücke von Emilie Meyer und Dora Pejacevic. Los geht es am Donnerstag, den 2. Juli, im Nordsee-Kongresszentrum Husum um 20 Uhr. Karten bekommt ihr auf sh-landestheater.de und an den bekannten Vorverkaufsstellen.
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1: Manchmal meint es das Schicksal nicht so gut mit einem, so wie bei dem französischen Radiomoderator und Medienanwalt Roland Perez, der mit einer Fehlbildung am Fuß geboren wurde und heute nur deshalb richtig laufen kann, weil seine Mutter Esther immer an ihn geglaubt hat. Wie es dazu kam, erzählt der Kinofilm mit Liebe und Chanson. Eine wunderbare Komödie, die in Frankreich schon ein Millionenpublikum begeistert hat. Elke Michael verrät euch mehr.
2: Paris in den 1960er Jahren. Esther, verheiratete Mutter, ist kurz vor der Geburt ihres sechsten Kindes.
3: Sagen Sie meinem Mann, ich bin zur Entbindung.
4: Fahr jetzt ins Krankenhaus!
2: Ihr Sohn Roland kommt allerdings mit einer Fehlbildung zur Welt.
5: Was ist denn los?
6: Er hat einen krummen Fuß.
2: Die Ärzte sind sich sicher, dass er niemals richtig laufen wird. Doch das nimmt die ebenso starke wie sture Esther nicht.

0: Beinen stehen zu können. Doch nun beginnt das Leben eigentlich erst.
1: Deine Hochzeit wird fabelhaft. Und du wirst großartige Kinder haben. Ich verspreche dir, das wird ein schönes Leben.
2: Die ganze wahre Geschichte von Roland und seiner Mutter Esther gibt's ab sofort bei uns im Kino.

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1: Beatrix Gerstenberger, Die Hummerfrauen. Ein Buchtipp von Ira Möller. Das Buch ist bei DTV erschienen, als Hardcover. Es kostet 22 Euro. Anne und Julie, beide rau wie die hohe See, leben im Küstendorf Stone Harbor und fischen Hummer. Anne ist zupackend, schroff und mit 72 Jahren die älteste Hummerfischerin im Ort. Seit ihre Lebensgefährtin Caroline sich von ihr getrennt hat, lebt sie allein mit einem blauen Hummer namens Mr. Darcy. Julie ist Mitte 50, nimmt kein Blatt vor den Mund und an ihre direkte Art muss die Inselgemeinschaft sich noch gewöhnen. Nach einem schweren Unfall musste sie ihren Beruf aufgeben und erlernte als Achtermann beim Fischer Ned den Hummerfang. Und dann ist da noch Minna, 28 Jahre alt. Sie kentert mit ihrem Boot, wird aus dem Meer gerettet und man legt sie an wie eine angespülte Meerjungfrau zu Füßen. Minna, die den Unfalltod ihres Bruders vor wenigen Monaten noch nicht verarbeitet hat, erhofft sich mit der Flucht in den Urlaubsort ihrer Kindheit Heilung. Sie findet eine ungewöhnliche Verbindung zu den beiden Frauen und knüpft an eine alte Liebe an. Eine fesselnde Geschichte über das Leben an der Küste von New Jersey, wo die Menschen nicht viele Worte machen, aber in der Not aufeinander zählen können. Eine wunderbare Lektüre.

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3: Hallo, mein Name ist Rüdiger Kelm vom Steinzeitpark Dithmarschen in Albersdorf und wir zeigen ab dem 8.5. bis Ende August eine neue Sonderausstellung zum Thema Alles bleibt anders, Transformationsprozesse in Raum und Zeit. Eine Ausstellung, die wir zusammen mit dem Institut für Ur- und Frühgeschichte der Universität Kiel zusammengestellt haben und wo es tatsächlich um Wandlungsprozesse in früheren Gesellschaften geht, Wandel sozusagen als Konstante in der Geschichte und das Ganze von unterschiedlichen archäologischen Perspektiven aus beleuchtet wird. Eine interessante Ausstellung zu einem aktuellen Thema, wenn man so sagen möchte. Herzlich willkommen bei uns im Steinzeitpark.
4: Am Samstag, den 4. Juli, wird um 11.30 Uhr im Kurort Zingel 21 in Meldorf die Ausstellung Anklänge eröffnet. Gezeigt werden Malerei und Zeichnung von Marianne Gutsche aus Wenbüttel und ihrer Tochter Cornelia Gutsche aus Berlin. Die Werke der beiden Künstlerinnen beschäftigen sich auf unterschiedlicher Weise mit Wahrnehmung, Erinnerung und poetischen Bildwelten. Die Ausstellung läuft bis zum 4. September 2026. Der Eintritt zur Eröffnung ist frei, eine Anmeldung ist nicht erforderlich. Veranstaltungsort ist der Zingel 21 in der Zingelstraße 21 in Meldorf. Am Dienstag, den 19. August, gibt es um 18 Uhr den nächsten Filmabend im historischen Kinosaal des Dithmarscher Landesmuseums. Gezeigt wird der preisgekrönte Spielfilm Königin von Niendorf. Darin verbringt die 10-jährige Lea ihre Sommerferien in einem kleinen Dorf in Brandenburg und erlebt auf dem Fahrrad jede Menge Abenteuer. Als sie auf eine Jungsbande mit selbstgebautem Floß trifft, will sie unbedingt dazugehören. Ein sommerlicher Film über Freiheit, Freundschaft und Abenteuer draußen. Tickets kosten regulär 3 Euro, Kinder und Jugendliche bis 18 Jahren kommen kostenlos rein. Karten gibt's an der Museumskasse und online über eventbrite.de. Dazu werden Snacks und Getränke angeboten.

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2: Mit Astrid Lindgren verbinden die meisten von uns wohl Bullabü, Zimtschnecken, den frechen Michel aus Lönneberger und natürlich Pippi Langstrumpf, das stärkste und unerschrockenste Mädchen der Welt. Jetzt eröffnet uns der Film Astrid Lindgren, die Menschheit hat den Verstand verloren, nochmal eine ganz neue Perspektive. In teils szenischen und teils dokumentarischen Abschnitten beleuchtet der Kieler Regisseur Winfried Hauke das Leben der damals noch unbekannten Autorin in der Zeit des Zweiten Weltkriegs als Mutter, Kriegschronistin und verzweifelte Schwedin. Stefan Korte hat schon mal reingeschaut.
3: 70 Jahre lang lagen Astrid Lindgrens Kriegstagebücher verborgen in einem Schrank. Seitdem sie 2015 gefunden und veröffentlicht wurden, hat sich viel getan.
4: Bisher war sie vor allem Schwedens Märchentante. Aber das hier zeigt ihre politische Seite. Und wie sehr sie sich für das Weltgeschehen interessiert hat.
3: So Enkelin Annika. Die Tagebücher bedeuten auch Astrids Tochter Karin viel.
5: Es sind alles ihre eigenen Beobachtungen oder besser gesagt, ihre Berichte darüber, was passiert ist. Damit sie auch ein halbes Jahr später noch wusste, was passiert ist.
3: Astrid beobachtet messerscharf.
6: Die Menschheit hat komplett den Verstand verloren.
3: Und bezieht klar Stellung.
6: Schade, dass niemand Hitler erschießt.
3: Der Krieg zieht weiter seine grausamen Kreise. Irgendwann erwischt es auch Astrid und ihre Familie. Ehemann Sture wird 1940 eingezogen und auch sie muss ihren Teil beitragen.
6: 21. September 1940. Am 15. dieses Monats habe ich meine geheime Bereitschaftsarbeit.

0: Arbeit angetreten, die so geheim ist, dass ich nicht mal wage, hier darüber zu schreiben.
1: Astrid arbeitet als Postzensorin und hasst diesen Drecksjob, wie sie ihn selber nennt, erinnert sich Tochter Karin.
2: Sie hat alle Post gelesen, die von Schweden ins Ausland ging und aus dem Ausland nach Schweden geschickt wurde. Außerdem die gesamte Militärpost. Sie musste dann Informationen über Orte und Ereignisse schwärzen, die nicht in falsche Hände geraten durften.
1: Währenddessen beginnt Astrid ihrer Tochter Karin Geschichten von einem superstarken und rothaarigen Mädchen zu erzählen. Pippi Langstrumpf entsteht inmitten einer Zeit von Katastrophen, Ängsten und Unsicherheiten. Und der Film erzählt die bewegende Geschichte hinter dem Welterfolg der Autorin.
3: Eine Dokumentation, die es in sich hat, mit Interviews der Angehörigen, Tochter Karin, Enkelin Annika und Urenkel Johann und szenischen Abschnitten beleuchtet dieser Film das Leben und die Gedanken der späteren Weltautorin auf ganz unerwartete Weise. Berührend, bewegend und wirklich aufrüttelnd. Der Film läuft ab dem 22. Januar bei uns im Kino.

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3: Am Samstag, den 27. Juni, wird an der Nordseeküste wieder der internationale One Sea Day gefeiert. In Büsum, Deichhausen und Friedrichskoog lädt Dithmarschen Tourismus deshalb zum Frühstück am Deich ein. Los geht es um 8.30 Uhr, direkt am Deich in Büsum, Deichhausen. Die Gäste erwartet ein Frühstück mit regionalen Spezialitäten und anschließend ein geführter Naturspaziergang durchs Wattenmeer. Dabei gibt es spannende Einblicke in das UNESCO-Weltnaturerbe und seine Tierwelt. Die Teilnahme kostet 24,50 Euro pro Person, weil die Plätze begrenzt sind, ist eine Anmeldung erforderlich. Tickets gibt es nur noch bis zum 21. Juni online unter nordseetourismus.de.
4: Am Samstag, den 4. Juli, verwandelt sich Husum wieder in eine große Kulturbühne. Bei der 21. Husumer Kulturnacht öffnen von 19 bis 24 Uhr insgesamt 22 Kulturorte ihre Türen und laden zu Konzerten, Ausstellungen, Theater, Führung und Mitmachaktionen ein. Zu den Höhepunkten zählt ein Konzert mit Musik von Rio Reiser, Chormusik in der Marienkirche, kreative Workshops sowie besondere Einblicke in Museen und kulturelle Einrichtungen der Stadt. Besucher können sich ihr ganz persönliches Kulturprogramm für den Abend zusammenstellen. Eintrittskarten kosten 10 Euro und gelten für alle teilnehmenden Einrichtungen. Für Kinder und Jugendliche bis 19 Jahre ist der Eintritt frei. Tickets und das komplette Programm gibt es online unter kulturnacht-husum.de. Am Montag, den 22. Juni, lädt die Tourismuszentrale St. Peter-Ording um 20 Uhr zu einem spannenden Vortrag ins Dünhus an der Erlebnispromenade ein. Unter dem Titel Abenteuerforschungsschiff berichtet der Meeresgeologe Prof. Dr. Sebastian Kastel von seinen Einsätzen auf Forschungsschiffen rund um den Globus. Darum geht es um die Erforschung der Weltmeere, moderne Unterwassertechnik und den Alltag an Bord. Der Eintritt kostet 7 Euro, Schüler und Schülerinnen, Studierende sowie Auszubildende zahlen 1 Euro. Mitglieder der Schleswig-Holsteinischen Universitätsgesellschaft haben freien Eintritt. Tickets sind online im Erlebnisshop von St. Peter-Ording erhältlich.

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2: Hoher Besuch auf dem Campus der Fachhochschule Westküste in Heide. Im Beisein einer großen Zahl an Gästen und Hochschulangehörigen hat Schleswig-Holsteins Ministerpräsident Daniel

0: Lust auch an den Themen der Zukunft zu arbeiten, einfach ist, was als Magnet wirkt. Und ich glaube, wenn das dann gepaart ist, auch mit solchen Räumlichkeiten, in denen man sich wirklich spontan wirklich richtig wohlfühlt, ist ja auch, finde ich, ein gutes Zeichen, dass wir solche Investitionen auch in diesen Zeiten tätigen. Aber das machen wir gerne auch als Land Schleswig-Holstein für die FH Westküste, weil wir wissen, was wir an euch hier haben.
1: Das neue Gebäude wurde im Auftrag des Landes vom Gebäudemanagement Schleswig-Holstein realisiert. Von ca. 17,5 Millionen Euro Gesamtkosten stammen über 10 Millionen aus dem Landeshaushalt. Die Präsidentin der FH Westküste, Professor Dr. Anja Wollesen, zeigt sich begeistert vom Ergebnis.
2: Und wenn man hier so durchgeht, dann merkt man ja, es ist lichtoffen, es werden neue Projekte möglich sein, neue Ideen. Hier kommt ein neuer Studiengang rein und alle Kolleginnen und Kollegen, die hier schon drin waren, sagen, wir haben richtig Lust, hier eine Vorlesung zu halten. Und man merkt einfach, dass es so viel positive Energie gibt.
1: Es handelt sich bei dem Mehrzweckgebäude um den ersten Neubau auf dem Campus seit rund 25 Jahren. Und der kommt zu einer guten Zeit, nachdem die Anzahl der Studierenden zuletzt wieder nach oben ging.

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1: Guten Tag, heute ist Montag, der 29. Juni 2026. Sie hören den Friesfunk aus dem Studio in Alkersum auf Föhr. Verantwortlich für die heutige Sendung ist Karin Ketels aus Oldsum. Moin!

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1: Andreas Hansen und ich haben eingeladen, weil wir möchten gerne hier und heute unsere Stadtkümmerinnen und Stadtkümmerer vorstellen. Eine Thematik, die ja in den letzten Jahren diskutiert wurde, aus Generationsgruppen heraus. Wir haben ja einen Seniorenbeirat, wir haben einen Jugendbeirat. Und in den ersten Sitzungen wurde immer so nachgefragt, ja, wir haben Ansprüche. Wer kann sich denn mal verstärkt darum kümmern? Somit kam also diese Begrifflichkeit des Kümmerers auch erst einmal auf.
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1: Können wir das mit vorhandenem Personal leisten? Die Stadt selber hat im Grunde ja nur ganz spezifische Mitarbeiterinnen und Mitarbeiter. Dann war immer so die Frage Richtung Amt. Aber auch da, sagen wir, sind alle, die da arbeiten, durchaus, sagen wir, so weit ausgelastet, dass sie sich das nicht noch aufbürden lassen wollten. Und dann haben wir entschieden, ja, es soll durchaus so eine Stelle geben.
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2: Herzensinsulanerin, ich habe hier in der Schulzeit schon gelebt. Und dann sind wir familiärbedingt wieder weggezogen, aber ein Stück Herz ist immer hier geblieben. Und auch durch Freundeskreis und meinen jetzigen Partner war immer eine Verbundenheit mit der Insel. Sodass wir gesagt haben, wenn wir irgendwann eine Familie gründen, dann geht es auch zurück auf die Insel. Und voilà, hier sind wir wieder. Und ja, sind letztes Jahr wieder hergezogen, sind total zufrieden hier. Und das, was noch fehlte, war ein Job in meinem Bereich. Ich bin Sozialpädagogin und habe in Hamburg in der Kinder- und Jugendhilfe gearbeitet, in diversen Projekten, auch in Schulkooperationsprojekten. Das heißt, so dieses ganze Netzwerken, um Fachbegriffe mit reinzubringen, ist mir nicht fremd und mache ich sehr, sehr gerne. Und hatte schon von der Stelle gehört, als wir auf die Insel gezogen sind. Da gab es dann aber, wie Herr Hess ja auch gesagt hat, noch Organisatorisches zu klären, sodass es immer gar nicht zu einer Ausschreibung kam, aber meine Bewerbung schon vorlag. Ich habe mich initiativ beworben und war total begeistert, als dann die Rückmeldung kam, jetzt kann es losgehen.
3: Ja, und ich bin Holger Marquardt. Oh ja, tut jetzt nichts zur Sache. 59. Derzeit aktiv Rentner. Ich bin also zum 1.3. diesen Jahres in Rente gegangen. Habe 15 Jahre zuvor im Jobcenter Bad Oldesloe Arbeitsvermittler gemacht. Also sehr viel Soziales auch mit ganz vielen Menschen zu tun gehabt, denen es nicht so gut geht. Ja, und ich bin vor zweieinhalb Jahren auf diese Insel gezogen, weil meine Frau ein absoluter Föhr-Fan ist. Und wir wollten eigentlich zur Rente auf jeden Fall auf dieser Insel sein. Bin dann aber noch 2,5 Jahre gependelt. Und dann habe ich mir überlegt, ja, also irgendwie was tun muss ich. Habe vor 2 Jahren angefangen, für einen sozialen Träger, den Sozialverband, hier auf der Insel so kleine Handykurse für Senioren zu geben. Das mache ich so 1-2 Mal im Monat am Grünstreifen bei der Lebenshilfe. Habe also auch schon ganz viel Kontakt zu den Senioren. Habe mich dann auch schon bei den im Seniorenbeirat so ein bisschen schlau gemacht, was denn so Aktlage ist. Und habe dann gesagt, okay, ich kann mich ja mal bewerben, vielleicht nehmen Sie ja auch so einen Alten. Und das war ja nun wirklich, wirklich toll, dass die Stadt sich entschieden hat, also einen Jüngeren und einen Älteren. Das war also genau das, wo ich immer gesagt habe, Mensch, einer alleine ist vielleicht ein bisschen wenig, weil er kommt entweder von der einen oder anderen Fraktion. Und so ist es, glaube ich, absolut optimal.
0: Der Bürgermeister Uli Hess just so, an Glücksgriff, so sollte.
1: Es ist auch gut, wenn Herr Marquardt so aus einer klassischen Behördenwelt kommt und Frau Görke völlig unbelastet an der Stelle wiederum. Somit gibt es gewisse Ergänzungen. Es gibt immer mal gewisse Grenzen oder wenn jemand mal wirklich um Hilfe bittet, dass man sagen kann, so, das hat schon seine Richtigkeit, muss noch die und die Schritte gehen, also in der Vermittlung.
0: Der Abruf von der Stadtkümmerer bis dann die Un liegt zu bringen, was da für Dörnern, was Hallerbrück, was du können.
3: Wir haben in den Gesprächen, die wir geführt haben, wir haben ja schon einige mit sozialen Trägern geführt in der letzten Zeit, immer wieder raushören können, dass ein riesiger Bedarf da ist, auch am Ehrenamt. Somit haben wir dann gesagt, das Ehrenamt ist für uns schon mal eine Priorität Nummer eins und sollte auf jeden Fall forciert werden, in welcher Form das geschehen wird. Da hören wir uns immer noch um bei den verschiedenen Trägern. Und wir haben auch festgestellt, dass viele Menschen hier auf der Insel viel Hilfe leisten in vielen Bereichen. Nur leider wissen die untereinander alle gar nicht, dass der andere das auch macht. Und da fehlt eben diese Vernetzung, denke ich mal. Und da sind wir eben auch dabei.
2: Ja, auch da wieder dieses Leute miteinander in Verbindung bringen. Weil, ich sage das sehr gerne, es schlummert schon so viel in den Schubladen der Insel. Es gab schon ganz, ganz tolle Projekte in der Vergangenheit, die wieder eingeschlafen sind aufgrund von zum Beispiel fehlenden Ehrenamtlern oder aufgrund finanzieller Hürden oder. Und diese Projekte gibt es ja aber in der Theorie noch. Und die Erfahrung, die wir jetzt in den Gesprächen bisher gemacht haben mit Einrichtungen und Vereinen, ist, es besteht auch eine enorme Motivation, diese Projekte wieder aufleben zu lassen oder an neuen zu arbeiten, auch miteinander. Und das probieren wir jetzt in kleineren und größeren Rahmen, dieses Miteinander wieder zu stärken. Und das haben wir jetzt in den ersten Wochen tatsächlich auch im beruflichen Setting schon kennenlernen dürfen.

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1: Glaube ich tatsächlich beide, unabhängig voneinander, bevor wir uns kennengelernt haben, in unseren Bewerbungsgesprächen, in den ersten Gesprächsrunden gesagt, wir wollen keine Grenze ziehen im Rahmen von Wieg. Nichtsdestotrotz sind wir in Wieg angesiedelt, sind hier ansprechbar, haben aber auch jetzt schon Gespräche geführt, die über die Wiegler Stadtgrenze hinausgehen. Und das vielleicht auch nochmal als Appell. Alle können sich an uns wenden. Sobald irgendwie die Idee aufploppt, da könnten Berührungspunkte mit den Stadtkümmerern sein, da könnten Überschneidungen sein, gerne auf uns zukommen, weil wir erstmal alles bündeln, sammeln und dann daraus gemeinsam eben diese Stelle erschaffen.
0: So meine Duk Uli Hess.
2: Ja, es ist jetzt erstmal so das Thema Stadt Wieg. Irgendeinen Träger muss es geben, das ist die Stadt. Wir werden auch sicherlich spüren, das merken wir aus ersten Gesprächen, es gibt eben auch Förland mit den Dörfern. Da werden wir später mal drüber zu reden haben, ob man das Thema dann, auch wenn es mal dazu führt, dass diese Förderung ausläuft, dass man dann vielleicht schon mehr weiß, dass wir vielleicht zum Ende des Jahres schon mal ein kleines Resümee schaffen. Diese Förderrunde geht ja über 3 Jahre, aber spätestens danach sollte man schon genau wissen, hat es sich in dieser Form bewährt. Ist es mehr auch ein insulares Thema? Davon gehe ich letztendlich auch aus.
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3: Da sind Ideen da. Also ich habe durch meine Tätigkeit mit diesen kleinen Handykursen natürlich ältere Leute von der ganzen Insel kennengelernt und bin auch teilweise bei denen zu Hause gewesen. Also es war jetzt nicht als Stadtkümmerer, aber da habe ich durchaus gemerkt, dass da auch ein Bedarf ist und auch für so einen Café vielleicht auch in Algarsum oder so mal wäre das schon möglich. Aber
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3: Also wir sind auch schon dabei gewesen und haben einen Flyer entwickelt, der aber noch nicht gedruckt ist, also weil er eben noch nicht ganz fertig ist. Und wir wollen auf anderen Medien eben auch bekannter werden und das dann wirklich eine zentrale Anlaufstelle ist.
0: An hohe Fandamer Stadtkümmerer.
2: Die Frage ist ja nicht unberechtigt. Wir sind gerade dabei, Sie haben ein Büro in der Mühlenstraße, einfach um erstmal eine erste Anlaufstation. Wir möchten gerne aber eine Räumlichkeit an zentralerer Stelle finden. Es scheint sich etwas abzuzeichnen und dann haben Sie auch hoffentlich eine zentrale Anlaufstelle.
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1: Wir haben gesagt, wenn ich schon mal da bin, dann kann ich ja auch mein Kinderprogramm anbieten. Der Geschichtenfinder, damit toure ich seit über 15 Jahren, vor allen Dingen durch Schleswig-Holstein. Also dreimal Kinder- und Jugendbuchwochen. Es gibt eine Schule in Liebe, mit denen habe ich, glaube ich, schon 10 oder 11 Mal was gemacht. Also das ist irgendwie etwas, was mir wahnsinnig viel Spaß macht. Deswegen mache ich es schon so lange. Der Geschichtenfinder, also finden ist schöner als suchen. Deswegen heißt das so. Ich komme eigentlich mit den Zuschauern ins Gespräch und schon geht's los. Also ich entwickle improvisierte Geschichten. Und jetzt werde ich auch wahrscheinlich so ein bisschen Urlaubsgeschichten auch nehmen. So ein bisschen was mit Urlaubern, Einheimischen, so könnte es passieren, aber kann auch ganz anders passieren. Mit Liedern und so Erzählungen erzählt Theater. Und was ich auch mache, ist eine Spezialität, die Geschichten aus dem Grenzland. Damit tue ich auch schon lange, also auch interessanterweise in Süddeutschland. Interessieren sich die Leute für das fünfsprachige dänische Grenzland, in dem ich aufgewachsen bin, mit all den Eigenheiten. Und da berichte ich von anekdotischem, biografischem, poetischem und spiele auch ein paar Songs. Freier Schnack und Improvisation für Erwachsene gehört dann in der zweiten Hälfte auch dazu. Wer Lust hat, schreibt auf den Zettel Wörter und dann improvisiere ich eine Geschichte. Also ich nehme sie mit ins Grenzland, wo ich in den Wolken die Geschichten gesehen habe. Meine Mutter hat mir das beigebracht. Guck so lange in die Wolken, bis du weißt, was es für dich ist. Nicht alle von Mutters Ratschlägen waren gut. Der hat mir gefallen. Da konnte man sogar einen Beruf draus machen.
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1: Also diese Einrichtung gibt es seit 1989. Die Beratungsstelle Frauenberuf Nordfriesland war in der Tat auch die allererste im Land Schleswig-Holstein und ist hervorgegangen aus einem Bundesmodellprojekt. Und nach haben dann landesweit Beratungsstellen nachgezogen. Also es sind immer mehr dazugekommen, sodass wir heute insgesamt 11 Beratungsstellen im Land haben.
0: Wie lange sind Sie denn schon dabei?
1: Ich bin schon seit 1996 dabei. Also ich kann hier schon bald mein 20-jähriges Jubiläum feiern.
0: Das ist doch gut, oder nicht?
1: Doch, das ist total gut. Und es ist eben auch überhaupt nicht selbstverständlich, weil eben die Förderung der Beratungsstellen Frauenberuf wie auch die Förderung anderer Projekte überhaupt gar nicht selbstverständlich ist. Ich würde jetzt einfach mal behaupten, dass Frauenberuf das dienstälteste Projekt des Landes Schleswig-Holstein ist. Also wir haben in diesem Jahr eben unser 25-jähriges Jubiläum und wir müssen stets wirklich sehr nachhaltig und konsequent um diese Mittel auch kämpfen.
0: Welche Aufgaben hat denn jetzt Frau und Beruf? Was bieten Sie an?
1: Also ich muss unterscheiden zwischen der alten und der neuen Förderperiode. Also wir werden bis Sommer diesen Jahres sozusagen in der alten Förderperiode sein und da haben wir ein Aufgabenspektrum. Es geht von Beratung bis hin zu sogenannten strukturpolitischen Aktivitäten oder Strukturarbeit, Öffentlichkeitsarbeit und die Zusammenarbeit in der LAG. Das heißt Landesarbeitsgemeinschaft. Wir haben so eine Art Ranking und zwar 40% Beratung, 40% Strukturarbeit. Und Strukturarbeit meint, dass wir sozusagen über den Einzelfall hinaus in Gremien mitmischen oder auch selbst Gremien initiieren, um die Chancen von Frauen auf dem Arbeitsmarkt zu verbessern. Also das wäre zum Beispiel, wir arbeiten mit in dem Projekt voran, das heißt also ausgesprochen Forum Alleinerziehende Nordfriesland und die kümmern sich eben in der Hauptsache um die Situation von Alleinerziehenden und ermitteln eben Möglichkeiten, wie es für Alleinerziehende leichter sein kann zu arbeiten und starten eben auch entsprechende Aktionen. Oder wir selber haben einen Arbeitskreis initiiert, Arbeitsmarkt und Frauen in Nordfriesland. Und sprechen darüber, ich verkürze das mal sehr stark, unter anderem eben auch Betriebe an mit einer Informationsveranstaltung, die wir einmal im Jahr durchführen.
0: Das heißt also, wenn Frauen zu Ihnen kommen, Sie machen nicht nur die Erstberatung, Sie leiten auch weiter auf jeden Fall.
1: Ja, also je nach Bedarf, ne? Also zu uns können ja alle Frauen kommen, die arbeitslos oder von Arbeitslosigkeit bedroht sind. Dazu zählen natürlich auch Berufsrückkehrerinnen, auch wenn sie noch nicht arbeitslos gemeldet sind. Und die können eben mit allen möglichen Themen kommen. Thema Berufsrückkehr oder Existenzgründung oder Bewerbung oder Weiterbildung oder finanzielle Förderung. Und es gibt natürlich den einen oder den anderen Fall, wo wir nicht ins Detail gehen können und für die es eben auch spezielle Ansprechstellen gibt, ne? Also wenn eine Frau zum Beispiel eine Behinderung hat oder eine Behinderung droht, leiten wir weiter an den Integrationsfachdienst oder wenn es ein spezielles Problem mit der Krankenkasse gibt, leiten wir weiter an den Sozialverband, also zu den entsprechenden Fachstellen.
0: Kann man dann sagen, welches Thema am meisten von Ihnen bearbeitet wird?
1: Zu den Themen, die sehr stark bearbeitet werden, gehört auf jeden Fall das Thema Berufsrückkehr, aber auch also Arbeitslosigkeit, dass Frauen eben arbeitslos werden und unbedingt wieder einen Arbeitsplatz haben möchten. Ein Thema, das auch häufiger nachgefragt wird, ist berufliche Neuorientierung. Existenzgründung, einfach dadurch, dass Frauen manchmal eben keine Arbeit finden und dann überlegen, so wie kann ich es denn anders noch machen? Ich würde mal sagen, das sind so die Hauptthemen.
0: Kann man sagen, hier auf der Insel, bei uns auf Föhr, ist das Themenfeld ein bisschen anders als in anderen Regionen?
1: Das ist eine gute Frage. Es gibt natürlich nochmal Spezialitäten, sage ich mal, weil der Radius natürlich schon mal verkürzt ist oder ein ganz anderer ist als vom Festland aus. Also die Frauen haben, es gibt eben nur ein begrenztes Arbeitsplatzangebot, auch was Branchen angeht. Und die Frauen haben natürlich einen ganz, ganz anderen Aufwand, wenn sie sich in irgendeiner Form weiterbilden wollen. Also die können nicht eben mal mit dem Fahrrad zur Volkshochschule fahren oder sie können schon mit dem Fahrrad zur Volkshochschule fahren, aber das Angebot ist natürlich nicht so groß wie das in Husum oder in Niebel von Flensburg oder so ganz abgesehen. Und auch andere Bildungsträger sind eben praktisch nur per Schiff zu erreichen. Und das ist schon ein Nachteil.
0: Für Sie daher sicher auch ein bisschen schwieriger, dann den Frauen zu helfen.
1: Also unsere Möglichkeiten sind begrenzt, weil wir können sie ja nicht irgendwie hin und her fliegen mit dem Hubschrauber oder so. Also die müssen sich einfach nach der Decke strecken und wir müssen das entsprechend mit den Beratungsangeboten auch. Ne? Und wir haben aber eigentlich immer, wenn wir auf Föhr sind, auch die Angebote, die über Fernunterricht gibt, die haben wir immer im Gepäck. Aber das ist natürlich auch nicht für alle Frauen was. Ne? Also das erfordert eben sehr, sehr viel Selbstdisziplin.
0: Das wäre Ihr Stil an, so ist immer. 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

0: Ich snacke mit Maike Hansen, hat das Mehrwerker von Frau und Beruf.
1: Es ist ja aber auch wirklich da eine individuelle Beratung. Das kann man ja wirklich so sehen. Es wird erstmal geschaut, wer sitzt vor mir, um dann zu sehen, wie kann ich helfen?
2: Unbedingt. Also wir haben gegenüber der einen oder anderen Institution, also sei es die Arbeitsagentur oder seien es die Sozialzentren, wir haben den Vorteil, dass wir nicht sanktionieren dürfen. Die Frauen kommen freiwillig zu uns, die müssen nicht zu uns kommen. Und wir haben sozusagen eine ganzheitliche Sicht auf die Frauen und gucken eben nicht nur darauf, was haben die für eine Qualifikation, das gucken wir natürlich auch, oder welche Berufserfahrung haben sie, sondern wir gucken auch, wie sind die familiären Verhältnisse, wie mobil sind sie, mögen sie pendeln, mögen sie eher nicht pendeln. Gibt es sonstige, ich sag mal, schwerwiegendere Umstände, ne? Zum Beispiel ein schwieriges Kind, ein Kind, das behindert ist und einen besonderen Aufwand braucht. Oder schwierige Ehe, ne? Also da gibt es ja ganz, ganz viele Facetten, die eben in der Konstellation immer sehr, sehr unterschiedlich sind und denen man natürlich auch Rechnung tragen muss.
1: Wer kommt denn eigentlich zu Ihnen, wenn ich so ans Alter denke? Sind das eher die jüngeren Frauen oder sind es eher die, ja, ich sag mal, über 50 meinetwegen?
2: Also wir machen Jahresberichte und über diese Jahresberichte können wir eben ermitteln, wer kommt zu uns in die Beratung. Und da gibt es eine relativ klare Tendenz, dass zu uns in der Hauptsache die Frauen zwischen 30 und 50 kommen. Und das ist eben auch klassischerweise das Alter, in dem Frauen eben nach Kindererziehungszeiten, manchmal auch nach Pflege zurück wollen in den Beruf. Aber wir haben auch jüngere Frauen, aber keine jugendlichen Frauen oder ganz, ganz wenige. Das ist auch nicht unsere Hauptzielgruppe. Und wir haben natürlich auch ältere Frauen. Und der Anteil der älteren Frauen ist in den letzten Jahren auch gestiegen. Also erklärt sich auch durch den demografischen Wandel natürlich.
1: Sie sagten ja vorhin schon, es kommen auch Frauen, die nicht arbeitslos gemeldet sind.
2: Ja.
1: Ja, was sind das denn für Frauen?
2: Also das sind Frauen, die 5, 8, 10, 15, in seltenen Fällen auch noch länger aus dem Berufsleben raus sind und die den Kontakt zur Arbeitswelt einfach so ein Stück verloren haben und die nicht so richtig wissen, so wie kann ich denn jetzt ansetzen? Dann gucken wir mit denen, was haben sie irgendwann mal gelernt, ne? Haben sie einen Beruf gelernt, haben sie Berufserfahrung, unter welchen Umständen haben sie diesen Beruf gelernt? Es gibt einfach nicht selten Frauen, die einen Beruf gelernt haben, den sie eigentlich gar nicht lernen wollten, sondern so wie es eben früher üblich war, dann haben die Eltern gesagt, mach mal dies, mach mal das, dann hast du es gut oder dann bist du auf der sicheren Seite. Und eigentlich hätten sie aber viel lieber was ganz anderes gemacht. So, und diese Frauen kommen sehr oft erstmal zu uns, um so ein bisschen den Boden zu bereiten, woran muss ich denken, was muss ich beachten, was kann ich jetzt schon tun, kann ich mich überhaupt arbeitslos melden oder ist die Arbeitsagentur gar nicht für mich zuständig? Lauter solche Fragen tauchen dann auf.
1: Sie sprachen vorhin ja schon von der neuen Förderperiode. Wie sieht's denn da jetzt aus?
2: Die jetzige Förderperiode läuft ja aus und es wird sich was verändern. Also es beginnt eine neue Förderperiode und wir werden ein anderes Ranking haben, so wie es im Moment aussieht. Also wir werden nicht mehr diese 40-40-10-10 Aufgabenstellung haben, sondern der Anteil der Beratung wird sich verstärken. Wir werden nicht mehr 40% unserer Arbeitszeit beraten, sondern 70% und 30% bleiben dann noch für die sogenannte Strukturarbeit. Wir werden 500 Friesland-Stunden verlieren, das ist sehr schade. Es wird sich für uns einiges verändern. Wir werden demnächst die Antragsunterlagen zugeschickt bekommen und dann versuchen, konzeptionell sozusagen das Allerbeste daraus zu machen. Das ist nicht so toll. Es gibt wirklich da auch Sachen, die wir nicht so toll finden. Das Tolle bleibt aber, dass es Frauenberuf auch weiterhin geben wird. Aber eben nicht mehr mit knapp 60 Stunden wie bisher, sondern nur noch mit knapp 40 Stunden. Wir verlieren also einiges.
1: Kann man eigentlich sagen, wie viel Zeit Sie pro Frau für eine Beratung brauchen?
2: Also das kann man pauschal grundsätzlich eigentlich natürlich nicht sagen. Aber da wir da eine Erstberatung immer mindestens eine Stunde dauert und manchmal zwei oder drei Folgeberatungen noch dranhängen und wir Fahrzeiten haben, sind wir mal auf eine Beratungszeit, glaube ich, von 3-4 Stunden mindestens gekommen, pro Frau.
1: Ist auf jeden Fall ja ganz was anderes, als wenn ich zum Arbeitsamt gehe und mich arbeitslos melde und etwas Neues suche.
2: Wobei ich glaube, Arbeitsagentur und Frauenberuf, das ist, als würde man Äpfel und Birnen miteinander vergleichen. Also die Arbeitsagentur die hat einfach einen anderen Auftrag. Also es gibt Überschneidungen, aber wir beraten ja wirklich ganzheitlich, also die ganze Person betreffend und zu ganz vielen Feldern. Also sei es zu Kinderbetreuung, sei es zu Möglichkeiten, einen Schulabschluss nachzuholen, einen Berufsabschluss nachzuholen, Weiterbildungsangebote mit den Frauen, also denen das zu zeigen, wie könnt ihr das eigentlich recherchieren. Das kann man nicht miteinander vergleichen. Und wir haben eben auch, wir sanktionieren ja auch nicht. Es ist schon ein großer Unterschied. Wir freuen uns, dass von Seiten der Arbeitgeber und Arbeitgeberinnen offensichtlich auch zunehmend darüber nachgedacht wird, wie können wir Frauen, wie können wir denen auch entgegenkommen und wie können wir es denen ein bisschen erleichtern. Das wird ein bisschen besser für Frauen. Es ist noch längst nicht gut und das wäre so ein Appell, da auch nochmal hinzugucken, weil Frauen, die also aus der Familienarbeit zurückkommen oder grundsätzlich auch unglaublich motiviert sind, also zumindest die, die wir in der Beratung haben und die wollen unbedingt und sind, finde ich, ein Geschenk für Arbeitgeber und Arbeitgeberinnen.
1: Ihr persönlicher Wunsch für Frau und Beruf für das kommende Jahr dann?
2: Ja, gute Frage. Also mein persönlicher Wunsch ist, dass wir auch mit den stärker begrenzten Mitteln es schaffen, ein Angebot für Nordfriesland oder für die nordfriesischen Frauen vorzuhalten, das dem Bedarf auch trotzdem noch gerecht wird, auch unter den veränderten Voraussetzungen.
1: Ja, und dabei wünsche ich Ihnen viel Erfolg.
2: Vielen Dank.
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0: 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Dat Wetter für morgen Dienstag, den 30. 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Ganz in Süden sind lauter enkelte Schuhen oder Gewitter möglich. Die Höchstwerten liegt bei 21 Grad in Westerland bis 26 Grad in Mölln. Dobby weit ein meistendeels schwacken Wind und nördliche bis östliche Richten. Die wiederen Wetteraussichten. An Mitteweg giftet ein Mischen ut Sünn und Wolken, auch wulkige Afschnät, dort stehen wie's Regenschuhen, an welk Ort auch Gewitter. Die Höchstwerten liegt bei 21 bis 24 Grad, Tundelen beten darüber. 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

0: Dankeschön. Thank you so much. Donja Reiter, Gloria Gaynor. 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
4: Hallo Fans, hallo Freunde. Herzlich willkommen zu den größten Hits der 80er Jahre. In dieser Sendung ist die Musik sehr rockig, was mir persönlich sehr gut gefällt. Naja, okay, etwas Italo-Disco und ein wenig Rap ist auch dabei. Lasst euch einfach mal überraschen. Ich komme jetzt zum Platz 133 zum Einstieg in die Sendung. Die Band wurde bereits 1967 gegründet. Nach nur 10 Jahren legte Steve Miller eine Pause ein, obwohl er sehr erfolgreich als Blues-Gitarrist war. Ihren einzigen großen kommerziellen Erfolg hatte die Steve Miller Band 1982 mit Abracadabra. Und den spiele ich euch jetzt auf Platz 133.

Kim Wilde machte 1981 ihrem Namen alle Ehre. Eine schnelle Popnummer, die auf unserem Platz 132 hüpfte. Checkered Love, karierte Liebe, was immer das heißen soll. Auf Platz 131 warten nun Depeche Mode auf uns. Die Band programmierte 1984 Teile des Songs vor, um im Studio Zeit zu sparen. Das hat aber am Ende nicht so geklappt, wie sie sich das vorgestellt haben. Aufgenommen wurde in den Hansa Studios in Berlin und das Musikvideo nahm die Band im Museumsschiff HMS Belfast auf, um den stampfenden Sound der Synthesizer zu untermalen. Sie fragen uns, warum Menschen eigentlich so schrecklich miteinander umgehen. Hey, und das schon in den 80ern? Die haben heute noch nicht gelebt. People are People von Depeche Mode.

Ein weiterer Klassiker der 80er Jahre hier bei den Top 666, das war Baltimora und Tarzan Boy. Eine schöne Kombination von Elementen aus Italo-Disco und Afropop und mit dem gesampelten und an die Melodie angepassten Tarzan-Schrei. Unser Platz 130. Es geht weiter mit Kim Wilde. Die haben wir ja vorhin schon mal in dieser Stunde gehört. Und sie konnte einen weiteren Titel in die Plätze 133 bis 121 hineinbringen. Kids in America, das war ihr erster großer Hit und der schaffte es in Deutschland auf die 5 und hier bei uns auf Platz 129.

0: Das war eben ein musikalischer Urlaub von MC Micah G und DJ Sven auf Platz 128 mit dem Holiday Rap. Die Idee kam Lucien Witwen und Sven Van Ween, als sie in einer Diskothek in Hilversum waren und den Song Holiday von Madonna hörten. Beide waren Fans von Rap-Musik und beschlossen, bekannte Popsongs zu nehmen und diese als Rap-Versionen aufzunehmen. Im Holiday-Rap haben MC Micah G und DJ Sven Textzeilen von Cliff Richards' Summer Holiday mit einbezogen. So wurde aus zwei Songs einer. Der nächste Platz ist eigentlich nicht jugendfrei, zumindest wenn man die Originalfassung der Mighty Diamonds kennt. Das Cover vom Musical Youth wurde textlich abgemildert. Alle Textpassagen, die mit Drogen in Verbindung stehen, wurden für Musical Youth durch Begriffe von Lebensmitteln und deren Zubereitung ersetzt. Ich habe jetzt auf dem Plattenteller Pass the Dutchie von Musical Youth auf Platz 127.
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unser Platz 126, Blue Monday, der wohl erfolgreichste Song der britischen New Wave Band New Order. 1983 waren sie mit diesem Synthie-Pop die Wegbereiter des späteren Techno. Schon zum dritten Mal diese Stunde die Künstlerin Kim Wilde. Zu Beginn der Stunde hörten wir sie mit Checkered Love, vorhin mit Kids in America und nun auf Platz 125 mit Cambodia. Dieses Lied ist allerdings nicht so sehr fröhlich wie die ersten beiden. Es erzählt von einer Frau, deren Mann in Thailand stationiert ist und sich durch seine Einsätze in Kambodscha stark verändert und depressiv wird.

Man kann sagen, er ist einer unserer Hauptdarsteller hier in den Top 666. Insgesamt 8 Titel hat er in unsere Hitparade gebracht. Das war sein zweitgrößter Erfolg bei uns, A Groovy Kind of Love auf Position 124. Übrigens ein Cover. Die Erstaufnahme gab es von Diane und Anita in 1965. Jetzt wird es wieder schwungvoll. Die britische Rockband ELO hatte ihre beste Phase Ende der 70er, Anfang der 80er Jahre und aus dieser Zeit stammt auch ein Stück, das irgendwie zeitlos ist. Ich jedenfalls höre es immer noch gerne und was ich besonders mag, ist der französisch gesungene Part Accrochez-toi à ton rêve, was nichts anderes heißt als Hold on tight to your dream. Hier sind ELO auf Platz 123.

Jeremy Jackson und Pia Zadora mit When the Rain Begins to Fall auf Platz 122. Bei diesem Titel fällt einem was sehr Interessantes auf, wenn man mal nachschaut, wer das Lied geschrieben hat. Da steht in der Liste der Verfasser die Schlagersängerin Peri March mit drin. Hätte ich nie gedacht. Pia Zadora hatte anfangs der 80er nur mäßigen Erfolg als Schauspielerin und wollte sich mehr auf eine musikalische Karriere konzentrieren. Hilfestellung sollte da der deutsche Produzent Jack White leisten. Jeremy Jackson kam über die Hilfe eines gemeinsamen Bekannten dazu, das Duett mit Pia Zadora aufzunehmen. Ihr seid bestimmt jetzt neugierig, wie es in der nächsten Woche weitergeht. Dann hören wir vorab mal in die Platzierung der nächsten Woche rein.

Schöne Titel sind nächste Woche in den Platzierungen dabei, unter anderem von John Farnham, Hubert K. und Rick Astley. Die letzte Platzierung für heute kommt von Mark Almond und Gene Pitney. Das Original stammt aus meinem Geburtsjahr 1968 und wurde von Gene Pitney gesungen als Soloaufnahme. Das Duett mit Mark Almond, dem Sänger von Softcell, ist wirklich gelungen und mit Recht in unserer Hitparade platziert. Ich sage... Doch zuvor gibt's unseren Platz 121, Something's Gotten Hold on My Heart. Als musikalischen Absacker für diese Woche gibt es noch Lionel Richie mit seiner Ballade Say You, Say Me hinterher.

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1: Und hier ist Sascha Baskesig am Mikrofon. Einen schönen Abend wünsche ich euch, egal ob ihr jetzt bei der Radfabrik zuhört, statt dem Deutschlandspiel zuzuschauen oder ob ihr irgendwie später jetzt auf den anderen Kanälen zuhört, während dieser Hitze. Boah. Ich will keine Bilder ins Gedächtnis bringen, aber ich sag mal so, ich bin froh, dass man im Radio nicht sieht, was man anhat. Ja, es ist einfach heiß, da hat man wenig an. Das ist aber egal, denn es geht um die Doku immer noch. Ja, die war jetzt zwar schon vor einiger Zeit, aber wir haben da noch Sendungen. Diese Woche zum Beispiel, da habe ich einiges für euch. Zum einen gibt es nachher Sven Plate, mit dem rede ich ein bisschen über AI und Synchron, aber wir haben auch natürlich noch offizielle Sachen. Andi, also von der Orga, einer der beiden Co-Chefs neben Benny, ist natürlich mit dabei. Auch dies Jahr wieder Interview. Und es gibt auch einen kleinen Bericht von der anderen Seite. Also sozusagen von der Besucherseite habe ich auch einen kleinen Bericht dabei. Und dann gibt es natürlich auch noch die sehr langen Japan-Sport, Anime und YouTuber-Nachrichten. Da ist einiges passiert diese Woche. Viele kleine Nachrichten in Japan, aber auch einiges in der Anime- und in der YouTuber-Szene. Ja, eine Sache, die ich nicht in den Nachrichten habe, aber die ich auch sagen kann. Nayami hat bekannt gegeben, dass sie nicht mehr bei Leitmotiv ist. Und ist jetzt wieder Indie. Und hier ist Nayami mit ihrem Coversong, der vor kurzem gepusht wurde. Ja, das ist ein Cover von Herbert Grönemeyer. Viel Spaß dabei und herzlich willkommen in der Show.

0: Danke, Naomi. So, und ich habe natürlich jemanden mir hier geschnappt, ehe sein Meeting gut weitermacht. Andi ist bei mir hier am schönen Catboy Farm Stand, deinem eigenen Stand. Richtig schöner, großer Stand. Aber wir müssen mit Dokumi reden dieses Jahr. Ihr habt nicht mehr Hallen, aber irgendwie doch mehr Besucher, glaube ich, oder?
1: Ja, korrekt. Das liegt daran, dass der Freitag restlos ausverkauft ist. Das haben wir auch noch nicht erlebt. Es ist mittlerweile alle drei Tage ausverkauft und deswegen haben wir tatsächlich trotz gleichbleibender Kapazitäten und Grundfläche einen neuen Besucherrekord zu verzeichnen und haben dieses Jahr über 230.000 Besucher auf dem Gelände.
0: 230.000 Besucher auf dem Gelände plus ein paar im Nordpark. Das ist schon echt heftig. Hat aber auch wirklich viel angeboten gehabt, jeder dieses Jahr. Sehr viele Acts, sowohl VTuber als auch Musiker und als, kannst du ein paar aufzählen wahrscheinlich, oder?
1: Ja, also wirklich, wir haben mehr japanische Gäste als jemals zuvor und vor allen Dingen in der internationalen VTuber-Bubble und Creator-Bubble hat sich die Dokumi anscheinend wirklich festgesetzt.
0: Sehr festgesetzt.
1: Wirklich, Twitter, Instagram, TikTok ist voll. Ich bin selber wirklich flabbergeistet, so überrascht quasi, was für einen Impact wir gerade hier machen und kreieren. Ich habe noch nie so viele Kommentare gelesen von Leuten, die zum ersten Mal in Deutschland sind, anscheinend wegen der Dokumi und dann eine deutsche Spezie kennenlernen oder unser lustiges Bahnsystem und ihre Spirenzien. Verrückt, was man alles liest, und aber sehr positiv, was mich sehr freut. Und ja, was waren an Acts dieses Jahr da? Wir hatten Freitag Ali und Zara als Musik-Acts. Wir hatten heute Samstag Aim, die Sängerin von mehreren Digimon-Endings und Iron Mouse. Und heute Nano und Zero Day Foundation, mit denen wir ja auch heute unseren nicht nur eigenen Dokumi-Song präsentieren durften, sondern auch unser eigenes Dokumi-Musikvideo. Wir kriegen unser eigenes Anime-Opening mit Nano und Stereo Die Foundation. Das ist halt insane.
0: Okay, und auch noch mit Nano. Das freut mich jetzt, jemand, der auch schon Nano interviewen durfte, natürlich auch super, weil die ist einfach cool. Ihr habt sogar so weit News gemacht. Eure Sache mit Filian in den Werbespot, die geht ja schon rund im Internet.
1: Schön. Ja, ein kleines Geheimprojekt hinter den Kulissen, ein bisschen diesen Hype anzufachen. Bin gespannt, wann es mehr dazu gibt, aber einen kleinen Hint über Filians Verbleib gab es heute auf der Dokumi auf jeden Fall, oder das Wochenende über auf der Dokumi zu erfahren. Und freut mich, dass es online angekommen ist.
0: Mittlerweile, wenn das Interview läuft, wissen es wahrscheinlich schon alle, spätestens wenn die Anime-News gelaufen sind. Ich weiß jetzt nicht mal, in welcher Woche ich glaube, das hier sendet, aber auf alle Fälle wissen Leute dann, was passiert ist. Aber ja, bisher wissen wir noch nicht so viel, ein klein bisschen was gibt's, aber gleich bei den Anime-News dann auch nachher. Jetzt allerdings erstmal hier der schöne Titel Dream Big von Stereo Dive Foundation und Nano. Viel Spaß dabei. Und dann gleich der zweite Teil vom Interview mit Andi.

0: wie schaffst, ganz ehrlich, jetzt mal persönlich, wie schaffst du das, so viele zu machen? Ich meine, ganz ehrlich, die Dokumis sind innerhalb von 10 Jahren, ich glaube, hat sich verfünffacht von der Größe und von auch von dem Angebot. Und einfach, wie kriegt man das noch gestemmt?
1: Also zum einen natürlich über das tolle Team, was wir haben, und über die Community, die halt auch, wir wachsen ja mit der Community zusammen. Und alles, was eben eine Plattform kriegen soll, soll auch eine Plattform bei uns bekommen. Deswegen haben wir diese verschiedenen thematischen Hallen natürlich und in den Hallen nochmal ganz viele Community-Projekte, aber auch nur noch eigenkreierte Sachen und natürlich einfach viele Aussteller und Fanstände, die eben, ja, ihre Communities mitbringen, zusammenkommen, und das ist ja im Grunde der Sinn einer Dokumi, Anime und Japan-Fans eine Plattform zu bieten, zusammenzubringen, und das Ergebnis ist das, was man hier vor Ort live sehen kann.
0: Jetzt habe ich nur eine Frage von wegen auch Community. Es gab ja dieses Jahr dieses Problem, also so eine Sache, die ihr beim Team umstellen musstet mit Gehältern. Das ist jetzt aber nicht so, dass irgendwie jetzt dadurch die Dokumi irgendwie in Gefahr kommt oder sowas, oder? Weil da sozusagen, ihr müsst jetzt, die Helfer kriegen jetzt Geld, statt dass sie früher halt Hotel bekommen, habe ich irgendwie so erfahren.
1: Also alle Crewmember werden quasi bezahlt. Das ist für uns, das ist tatsächlich nicht das Problem, aber es ist natürlich ein sehr viel anderer Aufwand. Das ist ein Problem und wird auch, ja, für die gesamte Konzerne, glaube ich, das größte Hindernis, die größte Herausforderung der nächsten 2 Jahre werden, weil das ist, also ich kann sagen, wir haben es geschafft, aber es ist unfassbar Aufwand, weil dann ist man halt nicht mehr in einer Freiwilligkeit drin, sondern vor dem Arbeitsrecht, und das ist sehr umfänglich. Und natürlich heißt es auch, dass insgesamt die Crew kleiner ist. Wir hatten jetzt 4.000 Helfer, jetzt sind es nur noch 300 Crewmember. So ist das. Das ist leider die Konsequenz, die daraus hervorgeht. Nichtsdestotrotz konnten wir alles an Bereichen weiterhin ermöglichen und halten, und ist quasi eine Dokumi vor Ort, merkt man das nicht. Es war für uns einfach sehr viel mehr Arbeit, und ich harre der Dinge, die da auf unsere Convention-Szene durch diese Regeländerung quasi aufkommen.
0: Hoffen wir mal das Beste. Nächstes Jahr gibt es aber auf alle Fälle dann wieder eine Dokumi, nehme ich mal an. Es steht der Termin schon, kannst du ihn schon sagen, oder ist das noch im Geheimen, oder wird man das in den nächsten Tagen dann erfahren?
1: Wird man in den nächsten Tagen erfahren. Wir werden es heute am Sonntag während der Abschlussveranstaltung verkünden. Vorher darf ich es noch nicht sagen, aber ja.
0: Gut, dann kann ich das jetzt gleich in der Abmut von diesem Interview sagen. Dann danke ich dir fürs Interview und wünsche dir hier noch ein gutes Meet and Greet, denn du bist jetzt hier gleich wieder als Catboy Fisky unterwegs und hast eine sehr, sehr lange Schlange abzuarbeiten. Danke dafür.
1: Dankeschön und viel Spaß dir auf der Dokumi.
0: Ja, und wie ihr wisst, die nächste Dokumi ist vom 9. bis zum 11. Juli 2027, und auch noch parallel zu einem Konzert. Darüber reden wir gleich mehr, aber gleich gibt es auch noch einen Beitrag. Jetzt erstmal ein bisschen Musik für einen Verein aus der japanischen Fußballgruppe. Ja, die

0: gelüftet hat, jeder in Schleswig-Holstein den verstanden. Oh. Ja, apropos Schleswig-Holstein, ja. Ich habe auch noch einen Bericht für euch bekommen. Und zwar habe ich natürlich angefragt. Ihr erinnert euch, bei der Leipziger Buchmesse hatten wir einen kleinen Bericht von der LBM, von Zinokratia und auch Zinova auf der Dokumi. Ich habe sie zwar persönlich nicht auf der Dokumi getroffen, weil einfach die Messe so riesig ist und man sie sowieso nie finden würde. Aber sie war auch da und sie hat auch ihre eigenen Eindrücke verfasst. Einen Bericht dazu verfasst, was so auch ein bisschen ihre Kritikpunkte sind, was man bei Dokumi 2027 noch besser machen könnte. Insbesondere natürlich aufgrund der Tatsache, dass halt leider der Samstag ein Chaos werden wird, weil die Anime-Fans sich mit den Toten Hosen-Fans um die Straßenbahn streiten werden. Und ja, von der Hitze, die wahrscheinlich im Juli da sein wird, so wie es ja jetzt auch gerade so heiß ist jetzt, reden wir lieber gar nicht. Hier ist Zinokratia mit ihrem Bericht zur Dokumi 2026.
1: Dokumi dieses Jahr liegt hinter uns. Und wie war sie? Ich spreche da einfach mal für meine Gruppe und mich. Viele von uns Cosplayer, nicht alle mit Karten ausgestattet. Ganz knappes Fazit, für eine Convention diesen Kalibers waren da einige Schnitzer, die nicht mehr sein sollten. Und ja, es war sehr heiß, aber technisch gesehen können die Veranstaltenden nichts dafür. Dass die Veranstaltung nächstes Jahr aber noch tiefer in den Hochsommer gelegt wurde, ist mutig. Ich weiß, dass viele Teilnehmende dieses Jahr schon Probleme hatten. Es wurden Lineups geändert oder es wurde sogar zu Hause geblieben. Meine Wahrnehmung der Hallen war insgesamt okay. Für die erwartete Besuchermenge sollte an einigen Stellen mehr Raum geschaffen werden. Schon Freitag fühlte sich in der Artist Alley wie ein gut besuchter Samstag an, sodass ich mein Stöbern einfach reduziert habe. Sonntag ging es an einigen Stellen dann wieder besser, aber es gab immer noch viele Engpässe. Wenn die Messe weiterhin Cosplayer mit aufwendigen Kostümen anziehen will und so internationaler Player sein will, dann muss in den Hallen ein besseres Raumkonzept angewendet werden. Sehr sicher fühlte ich mich weder durch Security noch das Awareness-Team. Letzteres war zwar viel beschildert, aber präsent habe ich eigentlich kaum bis keine Helfer, vor allem davon wahrgenommen, leider. Ich bin auch mit einem Cosplay-Schwert einfach reingelaufen, hatte erwartet, irgendwann zu einem Waffencheck geschickt zu werden. Nicht passiert. Niemand hat es auch nur genauer betrachtet. Und ich habe gehört, dass ich damit kein Einzelfall war. Zum Schluss noch zum Park, da kann die Veranstaltung selbst nicht so viel für. Die Stadt ist schließlich dafür verantwortlich. Aber wenn die im Vorfeld angekündigten Regeln nicht eingehalten und nicht mal vom Ordnungsamt kontrolliert werden, warum war das überhaupt so präsent dann da? Immerhin hatten wir den Eindruck, um mit einer positiven Note zu enden, dass der Park besser behandelt wurde. Sehr viel mehr Mülleimer, die auch benutzt wurden und großteils eine sehr entspannte Stimmung. Mein größter Wunsch wäre, dass wir terminlich eher wieder zurück zu Pfingsten gehen.
0: Ja, danke Zeno. Apropos Security, ich glaube, bei der Messe ist es so, dass sie wirklich nur darauf achten, dass man halt keine wirklichen Waffen und spitzen Gegenstände und sowas mitnimmt. Ich glaube, so ein großes Cosplay-Schwert ist da alles, das bei vielen kleineren Conventions wahrscheinlich noch toleriert. Man muss aber dann denken, alle haben unterschiedliche Waffenregeln und die Waffenregeln sind teilweise härter bei den Conventions, als sie nach dem Gesetz sein müssten. Aber gut. Das sieht man mal, wie es nächstes Jahr aussieht. Jetzt gibt es ein bisschen hier Musik für die Nachrichten und gleich dann den großen Nachrichtenblock und danach kommt dann noch Sven Plate.

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2: Am Mikrofon ist Sascha Baskesirk. Hier sind die Japan Sport, Anime und VTuber News. Konnichiwa. Eine Grundschule in Tokio hat gebrannt. Japan besiegt Tunesien souverän mit 4:0. Und Kadokawa hat Probleme mit einem Investor. Premierministerin Sanae Takeishis Regierung will in 17 strategischen Wirtschaftsbereichen massive Investments anschieben, wie sie auf einem Treffen der Growth Strategy Council bekannt gab. Sie hofft dabei, dass durch die Unterstützung von Bereichen von AI und Chipproduktion es zu Investitionen von über 370 Billionen Yen bis 2040 kommen wird. Aber auch ihre aktuellen Politikvorhaben gehen voran. Im Juli soll ein Gesetz beschlossen werden, das eine Umsatzsteuer von 1% auf Lebensmittel ab April nächsten Jahres vorsieht. Tenno Naruhito und seine Frau Masako sind derzeit auf Besuch in den Niederlanden und Belgien, wo sie unter anderem mit König Willem Alexander und Königin Maxima schweißen. In Brüssel gab es ein Wiedersehen mit König Philipp und Königin Mathilde. Währenddessen haben die Sprecher und Vizesprecher vom japanischen Ober- und Unterhaus den Reformplänen der Regierung zugestimmt. Nach der Abstimmung in den Häusern können dann die Japaner über die Verfassungsänderung abstimmen, die die Nachfolgeregelung für den Tenno modernisieren soll. Japan Supreme Court hat die Beschwerde der Vereinigungskirche abgewiesen. Diese wollte gegen ihre von der Politik geforderte Auflösung mit Hilfe der Religionsfreiheit vorgehen. Laut den Richtern sei die Kirche aber in Wahrheit nur zur Ausbeutung von Gläubigen gegründet worden und darum sollte die Religionsfreiheit für diese Organisation nicht gelten. Kinder und soziale Medien, auch in Japan ein Thema in der Politik, doch anders als in Deutschland, wo konservative Politiker meint, Kindern TikTok und Co. einfach verbieten zu können, will Japan auf Aufklärung setzen und darauf, dass die Messenger-Dienste die Accounts einschränken, wenn sie feststellen, dass ein Kind sie benutzt. Viele Medienwissenschaftler wie Saito Magayuki kritisieren reine Verbotsmaßnahmen. Kinder müssen nämlich lernen, mit Social Media und Messengern richtig umzugehen, weil ein reines Verbot das bringe wenig. Dort auch recht. In Tokio ist das Gebäude einer Grundschule zu einem großen Teil abgebrannt, nachdem am vergangenen Freitag ein Feuer in dem Gebäude der Takinogawa Nummer 3 Elementary School ausbrach. Durch die Rauchgase litten 8 Kinder und 3 Lehrer Verletzungen, einige davon ein Lehrer vor allem schwerwiegend. Das Feuer soll laut der Polizei Tokio durch Wäsche, die zum Trocknen aufgehangen war, entstanden sein. Dafür war ein elektrischer Ofen verwendet worden, der wohl das Feuer verursacht hat. Eine Frau in Kobe ist von der Polizei verhaftet worden. Ihr wird vorgeworfen, ihren Mann getötet und dann 14 Jahre lang in einer Gefriertruhe aufbewahrt zu haben. Die Leiche des Mannes war letzte Woche in der Wohnung gefunden worden. Der Verdacht fiel schnell auf seine Frau, da diese die Wohnung weiter aufrechterhielt, obwohl sie selbst woanders gelebt hatte. Und das Beste, sie hat sich sogar noch offiziell von ihrem Mann zu dem Zeitpunkt, ja, der war damals schon tot, scheiden lassen. Und dann haben wir noch ein... Erdbeben der Stärke 6 plus auf der japanischen Intensitätsskala, das hat am Donnerstagmorgen in Japan für ein schnelles Erwachen um 7.30 Uhr Ortszeit gesorgt. Das Erdbeben der Stärke 7,2 fand aber in ca. 44 Kilometer Tiefe in der Amoi-Stadt. Hokkaido, Akito und Iwate waren auch betroffen. Die Japan Meteorological Agency hat darum eine Warnung von weiteren schweren Erdbeben in den nächsten Tagen ausgesprochen. Und damit kommen wir zum Sport.

0: Sport vor Ort hat und Japan hat beim zweiten Spiel in der Gruppenphase sich souverän gegen Tunesien durchgesetzt. Das Torfestival startet bereits in der vierten Minute mit einem Tor von Daichi Kamada, bevor noch in der ersten Halbzeit in Minute 31 Ayas Ueda ein weiteres Tor für die blauen Samurai schoss. Nach der Halbzeit schaffte Junya Ito es dann in der 69. Minute zum 3:0. Den Abschluss machte nochmals Ayas Ueda mit dem 4:0 in der 83. Minute. Freitagnacht um 1 Uhr spielt Japan jetzt gegen Schweden. Sollten sie gewinnen, dann müssten sie wahrscheinlich gegen Brasilien ins 16. Finale. Bei einer Niederlage wären wahrscheinlich einfache Gegner möglich. Leider ist das Spiel nicht im Free-TV zu sehen. Und damit kommen wir zu den Anime- und VTuber-News.
1: Weil Anime nicht nur Pokémon ist.
0: Nee, aber wir starten mal mit Kadokawa. Kadokawa hat nämlich Probleme mit einem ihrer Investoren. Oasis Capital, das ist eine chinesische Firma. Darüber gibt es gleich mehr und natürlich auch einiges aus der VTuber-Szene. Zum Beispiel Filian hat Ärger. Und bei Kadokawa ist es so, dass halt die Firma Oasis Capital den CEO Takeshi Natsuno rauswerfen lassen wollte, weil, ja, Kadokawa gehört ja auch Elden Ring und allerdings ist die Firma der Ansicht, dass Kadokawa nicht genug investiert in diesen Markt und nicht innovativ genug sei. Allerdings zum Glück hat Natsuno dann doch diese fast feindliche Übernahme doch noch überstanden. Blödsinn. Akiba dagegen möchte jetzt Fernsehen machen. Akiba Anime heißt ein Fast Channel. Das ist ein Free-Ad-Supported Streaming Television Channel, der soll bei Rakuten verfügbar sein und dann auch später bei Prime und Sato laufen. Da laufen dann lauter Animes von Akiba Pass, von Peppermint Anime und von Mainstream Media. Bei Netflix dagegen gibt es jetzt schon seit 52 Wochen in den Charts K-Pop Demon Hunters ganz weit oben. 600 Millionen Aufrufe hat dieser Film und ist damit der erfolgreichste Titel in der Geschichte von Netflix. Er schafft es in allen 93 Ländern, für die effizienten Abrufdaten veröffentlicht werden, in die Top 10 der meistgesehenen Filme. Und ja, ein zweiter Film soll ja auch bald kommen. Das ist schon krass, oder? Kaum machen sie richtig mal Anime, schon geht's ganz nach oben. Ja. Dagegen sind Terroristen der Ansicht, sie müssten irgendwie jetzt gegen One Piece haten wegen CGI-Verwendung in One Piece. Und ich denke nur, ja, das können nur Touristen sein, sonst müssten die nämlich, dass CGI überall in Anime benutzt wird. Man sieht es nur nicht immer. Das ist schon seit vielen Jahren der Fall. AI noch nicht, aber AI kommt jetzt auch noch irgendwann in der nächsten Zeit.
1: Ja.
0: Apropos CGI, da gibt es einige, die meinen, sie müssten jetzt den nächsten süßen Charakter aus Stellar Blade, nämlich aus Stellar Blade Blood Rain, canceln. Sieht ihnen zu jung aus und man denkt sich nur so, Pech gehabt. Ist laut dem Spieldaten erwachsen, also ist sie erwachsen, Punkt. Es gibt sehr viele jung aussehende erwachsene Menschen auch in Realität. Wüsste man, wenn man auch mal aus dem Haus rausgeht.
1: Ja.
0: Filian dagegen kriegt Ärger mit einigen Fans, weil die sind irgendwie sauer, dass dieser Arc immer länger dauert. Jetzt ist es so, dass in ein paar Tagen am Freitag, den 19., also morgen, diese Wand, die ja derzeit gemalt werden kann, dort auf ihrer Webseite, die soll dann gesprayt werden in Shibuya. Ganz legal natürlich. Das ist Filian, die macht das nicht illegal. Und wie soll man sagen? Manche finden, dass sie endlich mal redebüten sollte. Und ich denke mir, alles braucht seine Zeit. Ist so. Kommen wir zu einer anderen Geschichte. Towa, und zwar Tokoyami Towa von Hololive, muss leider, sie ist im Krankenhaus und deswegen muss sie leider derzeit einen Hiatus machen. Da kann man leider dann nichts machen und ich wünsche da einfach nur gute Besserung. Ihre Kollegin Kiara Takanashi dagegen, die ist jetzt sogar einem Sportkommentator vom CBS Amerika aufgefallen für ihre Kommentare über das Spiel Österreich gegen Argentinien. Und ich denke mir einfach nur so, hey ORF, sie würde auch für euch das machen. Ich glaube, das wäre sogar noch spannender als der eigentliche ORF-Stream. Und dann haben wir noch eine Geschichte hier mit Ivan Maus. Da gab es irgendwie einen Tour, wo Connor sie wieder mal mitgenommen hat. Und der Tourguide, der hat echt geglaubt, die beiden wären verheiratet. Nee, so weit ist es noch nicht. Mal gucken. Aber nee, die sind ja nur Freunde. Heißt es. Und wir kommen zum Wetter. Da ist ein Taifun Nummer 7 derzeit viel am Veranstalten. Sehr viel Regen haben wir auch am Freitag, den 26.06. noch in Japan, in Sapporo mit 23 Grad. Gewitter auch in Tokio und Kyoto mit 26 Grad. Und im Westen sind es sogar sehr starke Regenfälle in Fukuoka und Hiroshima mit ungefähr 23 Grad. Auch am Samstag noch überall in Japan verregnet. Die Temperaturen dann um 25 Grad in Tokio und 22 Grad in Fukuoka. Ich denke mir gerade mal, warum haben die 10 Grad weniger als wir? Das wäre viel besser. Wir haben hier morgen 35 Grad am Samstag. Kommen wir zum Sonntag, da ist es dann nicht mehr verregnet, aber es bleibt immer noch relativ frisch. 27 Grad in Kyoto, Fukuoka 25 Grad, 24 Grad in Sendai dann beispielsweise. Am Montag haben wir 27 Grad mit leichtem Regen in Tokio. Im Westen wird es wärmer, 26 bis 28, vielleicht sogar 30 Grad können es werden. Im Norden 24 Grad. Der Dienstag 26 Grad im Norden, 32 Grad in Kyoto auf einigen Ecken, oder zum Beispiel Osaka. In Fukuoka 28 Grad. Am Mittwoch, den 1.7., sind es dann 26 Grad mit Wolken in Tokio, 29 Grad mit Wolken in Fukuoka. Und am Donnerstag, da liegen die Maximaltemperaturen bei 31 Grad in Kyoto und 24 Grad in Sapporo. Und das alles mit Wolken. Und dann kommt auch schon der nächste Taifun. Ja, die haben jetzt der Regenzeit und es ist doch kühler als hier. Meine, ich bin kein Wärmemensch. Merkt ihr das?

0: ich habe hier auch wieder einen Synchronsprecher, den kennen einige von der Nikon und auch auf der Polaris sind wir uns ja kurz begegnet. Sven Plate ist es, mit einem eigenen Stand hier. Du hast wahrscheinlich schon sehr viel Zuspruch bekommen hier auf der Dokumi mit all den Leuten, die anstanden und ein Autogramm haben wollen, oder?
1: Ja, das ja jetzt gerade erst anfängt, noch nicht so, aber gestern dafür. Gestern war viel los, ja, muss ich schon sagen.
0: Ja, das meinte ich gerade mit gestern halt schon. Aber deswegen wollen wir gar nicht reden, sondern es ist dann, gibt ja andere Sachen, die viel wichtiger sind als das. Nämlich, du engagierst dich auch sehr stark dafür, dass nicht irgendwie Synchronsprecher in der Zukunft durch KI ausgetauscht werden, durch KI-Stimmen. Das ist ja echt eine problematische Sache. Also eine wirklich, sowohl für die Synchronsprecher als auch für, natürlich eigentlich auch für die Fans, oder?
1: Naja, für uns ist es halt überlebenswichtig, weil wenn KI kommt, fällt ja unser Job weg. Also es liegt in unserem eigenen Interesse, dass wir versuchen, KI zu verhindern, aber auch, weil ich insgesamt KI als sehr kritisch einschätze auf vielen Gebieten, gerade auch im Kunst- und Kultursektor, ist es natürlich für uns auch ein wichtiges Thema.
0: Ja, weil ganz ehrlich, eine KI-Stimme kann doch nie die Emotionen so gut nachmachen und spielen, wie es wirklich professionell trainierte Synchronsprecher können, also meiner Ansicht nach.
1: Ja, hoffen wir mal. Ich weiß nicht, wie die Entwicklung weitergeht. Bisher ist immer noch ein Unterschied auf jeden Fall zu hören. Aber ja, es gibt ja auch Synchronisationen, die einfach nicht so gut sind und trotzdem rauskommen. Man muss halt versuchen, so eine kritische Einstellung zu fördern bei Leuten, dass sie sagen, oh, das ist jetzt aber nicht gut und dann wehre ich mich auch dagegen. Da schreibe ich eine E-Mail oder da melde ich mich insgesamt. Sonst, wenn die Leute es einfach ertragen, dann werden die natürlich nur noch KI raushauen, die nicht besonders gut ist. Und gerade bei seinen Lieblingsproduktionen oder Filmen, die man mag, will man ja auch, dass es richtig gut klingt. Und ja, auch auf Deutsch für viele. Und deshalb ist es natürlich wichtig, dass wir das schon im Ansatz verhindern. Irgendwie, dass die Leute sich daran gewöhnen und die Firmen sich daran gewöhnen, dass es gar keinen Widerstand gibt, wenn schlechte KI-Synchros rauskommen.
0: Was machst du und deine Mitstreiter, ihr seid ja einige in der Synchronszene, die sich da engagieren. Was sind so eure Sachen, die ihr da macht, um den Leuten auch die Aufmerksamkeit zu geben? Achtung, da ist was irgendwie, was Schlechtes im Kommen.
1: Naja, wir haben ja diese Videos gemacht, also vom VDS gab es ja eins. Ich habe eins gemacht, das mittlerweile über alle Plattformen bei 26 Millionen Aufrufen ist. Und da haben ja auch ganz viele Leute das zumindest gesehen. Und es gibt natürlich auch Leute, die sagen, ja, ist halt so, wer nicht mit der Zeit geht, geht mit der Zeit und so. Aber da gibt es halt auch ganz viele, die sagen, nö, wir finden es total gut, was wir machen, wir finden es wichtig, wir unterstützen euch. Ja, das ist halt schon so, dass wir sehr viel Feedback kriegen, auch hier bei der Messe, bei der Dokumi zum Beispiel. Jeder Zweite sagt mir, toll, dass ihr gegen KI seid und so. Wir fühlen uns da schon sehr supported, würde ich sagen. Es gibt jetzt auch eine Petition. Wir versuchen es jetzt auf die politische Ebene zu bringen, dass vielleicht Gesetze auch verändert werden. Weil letzten Endes wird man es wahrscheinlich nur so aufhalten können.
0: Ja, dass das Recht auf die eigene Stimme noch mehr gestärkt wird. Weil teilweise machen die es ja auch einfach ohne irgendwie zu fragen, abgesehen davon, wie sieht denn ja in deinen Augen die Situation aus? Da wird das in der, also schafft ihr das sozusagen dafür zu sorgen, dass die nicht am Ende alle nur noch Sven Plate KI benutzen statt Sven Plate echt?
1: Ja, ich glaube, das weiß jetzt im Moment keiner, was genau passiert. Wir hoffen natürlich, dass wir es durchsetzen können und es ändert sich halt alle paar Monate, wie gerade die Stimmung ist. Ich bin ein bisschen optimistischer, was die Zukunft des Synchrons angeht, als vor ein paar Jahren. Aber was letztendlich passiert, weiß natürlich keiner. Das wissen wir alle nicht.
0: Wo kann man dann sich darüber informieren, wenn ihr wieder Aktionen oder wenn ihr wieder was habt? Wo ist das zu sehen?
1: Naja, es gibt ja unsere Kanäle, unsere Synchronkanäle. Es gibt ja verschiedene Gewerkschaften, der BFFS oder der VDS, die sich dafür einsetzen. Die Synchrongilde gibt es, da gibt es meinen Kanal, zum Beispiel ja auch auf Instagram, TikTok, Facebook, YouTube oder so, wo wir auch immer darüber berichten, was halt gerade so passiert.
0: Dann danke fürs Interview und wünsche viel Erfolg dabei.
1: Vielen Dank.

mit dem Everlasting Song von Fiction Junction, Asuka, der zum Glück nicht Everlasting ist und nicht für ewig, verabschiede ich mich dann für diese Woche von euch. Ja, ich danke erstmal natürlich allen Interviewten dieser Woche. Das war Andi, der Hauptorga von der Dokumi, aber natürlich auch Sinokratie und Sven Platte für die Interviews, die ich mit ihm machen durfte, beziehungsweise für den Beitrag. Ja, ich hoffe, euch hat die Sendung gefallen. Ihr habt einen guten Einblick bekommen. Wenn ihr noch mehr Einblick bekommen wollt, dann könnt ihr das natürlich machen, indem ihr die vorherigen Sendungen euch anhört. Drei davon sind ja schon in der cba.media zum Nachhören. Die Dokumi 1, 2 und 3. Da gibt es schon schönen Synchronsprecher und VTuber und auch aktuelle Nachrichten immer natürlich. Und nächste Woche gibt es dann noch eine Sendung. Die letzte Dokumi-Sendung. Wir müssen noch ein bisschen beginnen in Halle 1 nächste Woche. So ein bisschen. Wir gucken in Halle 1. Da haben wir noch eine Synchronsprecherin. Wir haben noch eine Ausstellerin. Und ja, wir haben auch noch die Labels. Die kommen auch nächste Woche dran. Die dort natürlich auch wieder groß aufgetischt haben. Ihre CDs und Mangas und was sie alles publizieren. Das gibt es nächste Woche, die für die Hörer der Radiofabrik Salzburg der 2. Juli ist. Ab 23 Uhr für die Hörer bei West, bei Lübeck FM ist es der 4. Juli. God Save America. Der 6. Juli ist es dann bei den Leuten bei der Westküste. Der 8. Juli haben wir dann uns gemerkt für... Ja, 6. Juli könnt ihr vielleicht sogar selber mehr das anhören. 8. Juli auf alle Fälle dann bei Tide Radio und am 9. Juli bei Kiel FM. Ich danke fürs Hören. Wir hören uns nächste Woche wieder. Ich bin Sascha Spassgesink und das bei Ecken Deponer. Danke fürs Hören. Bis nächste Woche. Jetzt kommt Pfeiler mit Tsubarashisekai. Der Abschiedssong für diese Woche. Wir hören uns nächste Woche und bis dann. Baba und tschüss und schwitzt nicht zu sehr.

0: war Edmi Nip on Air auf Westküste FM. Verantwortlich für die Sendung ist Sascha Pascal Sieck.
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3: The Black Rider ist eine Tragödie aus dem Hause Robert Wilson. Wenn die Liebe von der Treffsicherheit zweier Jägersleut abhängt, dann braucht der unsichere Schütze etwas Hilfe. Die holt er sich beim Teufel höchst selbst und geht damit einen natürlich gefährlichen Pakt ein. The Black Rider ist am Sonntag, den 5. Juli um 19 Uhr in der Nibüller Stadthalle zu sehen. Karten bekommt ihr auf sh-landestheater.de und an den bekannten Vorverkaufsstellen.
4: Von April bis Oktober lädt das Museum Haus Peters in Tetenbühl jeden Donnerstag um 14 Uhr zu einem kurzen Sondervortrag ein. Unter dem Titel Tag im Bilderbuchdorf Tetenbühl erfahren Besucher Wissenswertes über die Dorfgeschichte, die Kirche und das historische Haus Peters. Die Vorträge bieten einen kompakten Einblick in die Geschichte des Ortes und eignen sich ideal für Gäste, die das Bilderbuchdorf näher kennenlernen wollen. Die Teilnahme ist kostenfrei, eine Anmeldung ist nicht erforderlich. Weitere Informationen gibt es unter bilderbuchdorf-tetenbühl.com. Am Donnerstag, den 30. Juli, gastiert das Gypsy-Tango-Trio Zigan im Kulturenbürgerhaus Marne. Das Ensemble aus Argentinien verbindet Tango, Jazz und osteuropäische Roma-Musik zu einem ebenso leidenschaftlichen wie emotionalen Konzerterlebnis. Mit Gesang, Instrumentalmusik erzählen die Musiker Geschichten von Sehnsucht, Freiheit und Lebensfreude. Zwischen Lagerfeuerromantik und argentinischer Melancholie. Das Konzert beginnt um 19.30 Uhr, der Eintritt kostet 25 Euro. Karten gibt es im Vorverkauf unter kph-marne.de sowie in der Tourist-Info Marne.

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3: Im Juli dreht sich im Museum Haus Peters in Tetenbüll alles ums kreative Zeichnen. Vom 21. bis 27. Juli werden verschiedene Kurse und Workshops angeboten. Von den Grundlagen des Zeichnens über Perspektive und Handlettering bis hin zum Tagesworkshop Illustriertes Reisetagebuch. Die Angebote richten sich an Einsteiger und Fortgeschrittene und können einzeln oder als komplette Kursreihe gebucht werden. Die Teilnahme ist kostenpflichtig. Informationen zu den Kursgebühren und die Anmeldung gibt es unter kielerkupa.de. Filmclub Heide zeigt am Montag, den 6. Juli, die dänische Liebeskomödie Bella Roma, Liebe auf Italienisch. Der Film erzählt die Geschichte eines Ehepaars, das anlässlich seines 40. Hochzeitstags nach Rom reist und dort von Erinnerungen an vergangene Träume und alten Lieben eingeholt wird. Vor der Kulisse der italienischen Hauptstadt entfaltet sich eine humorvolle und zugleich bewegende Geschichte über Liebe, Nostalgie und neue Perspektiven. Im Anschluss sind die Besucher zu einem Weintreff im Kinofoyer eingeladen. Die Vorstellung beginnt um 19.30 Uhr. Tickets gibt es online unter kino-heide.de sowie an der Kinokasse. Der Eintritt ist kostenpflichtig. Blues, Geschichten und jede Menge Humor gibt es am Samstag, den 8. August im Kulturenbürgerhaus Marne. Musiker Ignaz Netzer präsentiert seine Konzertlesung, wie die Katzen auf den Blues kamen, und erzählt aus seinem Leben als Bluesmusiker sowie von seinen Reisen in den Süden der USA. Neben unterhaltsamen Anekdoten und Auszügen aus seinem Roman bringt Netzer natürlich auch seine Gitarre mit und spielt live den Blues. Beginn ist um 19.30 Uhr, der Eintritt kostet 20 Euro, Karten sind unter kph-marne.de und in der Tourismus-Info Marne erhältlich.

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3: Am Sonntag, den 18. April, macht die Show Schlager Total die deutsche Hitparade Station im Nordsee-Kongresszentrum in Husum. Beginn ist um 17 Uhr. Die Besucher erwartet ein rund zweieinhalbstündiges Schlagerprogramm mit bekannten Hits, neuen Songs und einer aufwendigen Bühnenproduktion mit Licht- und LED-Technik. Durch den Abend führt der Sänger und Moderator Robin Leon. Tickets sind im Vorverkauf über Eventim erhältlich. Die Eintrittspreise variieren je nach Sitzkategorie. Weitere Informationen gibt es online. Am Samstag, den 14. April, ist Singer-Songwriter Gregor Meile mit seinem Programm Unplugged das Wohnzimmerkonzert zu Gast im Nordsee-Kongresszentrum in Husum. Los geht's um 20 Uhr. Gemeinsam mit seiner Band präsentiert Gregor Meile seine Songs in akustischer Form. Die Konzerte leben von Emotionen, persönlichen Geschichten und viel Interaktion, wodurch jeder Abend seinen ganz eigenen Charakter erhält. Tickets sind im Vorverkauf erhältlich. Die Preise beginnen je nach Kategorie bei rund 50 Euro. Karten gibt es online über Eventim. Veranstaltungsort ist das Nordsee-Kongresszentrum am Messeplatz in Husum.
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3: Hallo, mein Name ist Rüdiger Kelm vom Steinzer Park Dithmarschen in Albersdorf und wir zeigen ab dem 8.5. bis Ende August eine neue Sonderausstellung zum Thema Alles bleibt anders, Transformationsprozesse in Raum und Zeit. Eine Ausstellung, die wir zusammen mit dem Institut für Ur- und Frühgeschichte der Universität Kiel zusammengestellt haben und wo es tatsächlich um Wandlungsprozesse in früheren Gesellschaften geht, Wandel sozusagen als Konstante in der Geschichte und das Ganze von unterschiedlichen archäologischen Perspektiven aus beleuchtet wird. Eine interessante Ausstellung zu einem aktuellen Thema, wenn man so sagen möchte. Herzlich willkommen bei uns im Steinzeitpark.
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5: 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An jedem Dienstag ab 10.15 Uhr gibt es einen lebendigen Stadtrundgang durch Garding. Rainer Martens erzählt anschaulich Wissenswertes über seine Stadt von gestern, heute und morgen. Dienstags 10.15 Uhr vor der Touristinfo Markt 26 in Garding.